0: In der Gemeinde Wallenhorst ist am Samstagnachmittag eine männliche Leiche entdeckt und von der Feuerwehr geborgen worden. Ein Passant hatte den leblosen Körper zuvor im Wasser treibend bemerkt. Laut Polizei handelt es sich vermutlich um einen etwa 20 bis 30 Jahre alten Mann. Identität und Todesursache sind noch unklar, die Ermittlungen laufen.
1: Danke, Tore. Das Wetter in Osnabrück. Jetzt gerade grauer Himmel, schön mild bei etwa 21 Grad, dazu nur ein laues Lüftchen. Ziemlich entspanntes Abendwetter. Später in der Nacht bleibt es erst trüb, gegen Morgen reißt der Himmel stellenweise auf, Regen ist so gut wie kein Thema. Heute tagsüber freundlicher Mix aus Sonne und Wolken bis ungefähr 25 Grad, nur vereinzelt ein paar Tropfen, der Wind bleibt brav im Hintergrund. Morgen ähnlich, um 23 Grad, meist trocken, nur locker bewölkt.
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3: Schauen wir uns den Verkehr in und um Osnabrück an. Zwischen Kanalstraße und Püttenbeckstraße sowie Reckerstraße bei Recke kommst du aktuell gar nicht durch. Die Strecke ist komplett gesperrt. Such dir dort am besten rechtzeitig eine Ausweichroute. Auch in Ibbenbüren musst du aufpassen. Zwischen Widukindstraße und Gravenhorster Straße und Nordstraße sowie Große Straße ist die Verbindung über die Landesstraße komplett dicht. Hier hast du ebenfalls eine Vollsperrung. Fahr aufmerksam, pass gut auf dich auf und komm sicher an dein Ziel.
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4: Guten Abend, du Nachteule. Hier ist Heiko, du hörst Schlaflos in Osnabrück auf Hase Radio, deinem Soundtrack für die späten Stunden in Stadt und Landkreis. Mach's dir gemütlich, lass den Tag langsam los. Ich versorg dich mit Musik und den wichtigsten Infos aus deiner Region. Und jetzt wird's träumerisch. Hier kommt Some Believer, Sweet Dreamer von Howie Payne.

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Lasst euch treiben, entspannt euch und begleitet mich auf eine musikalische Reise durch die Dunkelheit. Egal, ob ihr wach bleibt oder langsam einfach zur Ruhe kommt, diese Nacht ist definitiv für euch gemacht.

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1: If you mean I am Thor, hello? Ich bin Thor, hallo? Im Südwesten Spaniens sind knapp 500 Menschen wegen eines Waldbrandes in Sicherheit gebracht worden. In der Provinz Huelva brennen nach Angaben der Regionalregierung rund 8000 Hektar. Etwa 500 Feuerwehrleute sind nahe der Kleinstadt Nibla im Einsatz. In Südfrankreich wurden nach einem neuen Waldbrand im Departement Lozère vorsorglich zwei Dörfer evakuiert. Im Landkreis Osnabrück sind am Sonnabend zwei junge Männer an Gewässern ums Leben gekommen. Am Alfsee in Rieste ertrank ein 22-jähriger Nichtschwimmer aus Borgholzhausen, nachdem er eine Absperrung zum tiefen Wasser ignoriert hatte. Im Stichkanal bei Holage wurde ein 28-jähriger Mann aus Wallenhorst totgeborgen. Die Todesursache ist dort noch unklar, eine Obduktion wurde angeordnet. Im Stichkanal bei Holage in der Gemeinde Wallenhorst ist am Samstagnachmittag eine männliche Leiche entdeckt und von der Feuerwehr geborgen worden. Ein Passant hatte den leblosen Körper zuvor im Wasser treibend bemerkt. Laut Polizei handelt es sich vermutlich um einen etwa 20 bis 30 Jahre alten Mann. Identität und Todesursache sind noch unklar, die Ermittlungen laufen.
2: Danke, Tore. Das Wetter in Osnabrück. Jetzt gerade grauer Himmel, schön mild bei etwa 21 Grad, dazu nur ein laues Lüftchen. Ziemlich entspanntes Abendwetter. Später in der Nacht bleibt es erst trüb, gegen Morgen reißt der Himmel stellenweise auf, Regen ist so gut wie kein Thema. Heute tagsüber freundlicher Mix aus Sonne und Wolken bis ungefähr 25 Grad, nur vereinzelt ein paar Tropfen, der Wind bleibt brav im Hintergrund. Morgen ähnlich, um 23 Grad, meist trocken, nur locker bewölkt.
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3: Die Verkehrsnachrichten rund um Osnabrück. Zwischen Püttenbeckstraße und Kanalstraße bei Recke kommst du in beiden Richtungen gar nicht durch. Die Straße ist komplett gesperrt. Such dir dort am besten rechtzeitig eine andere Strecke. In Ibbenbüren ist außerdem zwischen Widukindstraße, Gravenhorster Straße und Nordstraße, Große Straße die Verbindung voll gesperrt. Auch hier geht im Moment nichts durch. Fahr vorsichtig und komm gut an.
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4: Guten Abend, du Nachteule. Hier ist Heiko bei Schlaflos in Osnabrück auf Hase Radio, deinem Soundtrack für die späte Stunde. Schön, dass du wach bist und mit uns durch die Nacht gehst. Fahr runter, leg die Füße hoch. Wir kümmern uns um die Musik. Und jetzt für dich ein echter Klassiker. Suspicious Minds von Elvis Presley.

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1: Alternativen klingt natürlicher, je nach Kontext. Im Südwesten Spaniens sind knapp 500 Menschen wegen eines Waldbrandes in Sicherheit gebracht worden. In der Provinz Huelva brennen nach Angaben der Regionalregierung rund 8000 Hektar. Etwa 500 Feuerwehrleute sind nahe der Kleinstadt Nibla im Einsatz. In Südfrankreich wurden nach einem neuen Waldbrand im Departement Lozère vorsorglich zwei Dörfer evakuiert. Im Landkreis Osnabrück sind am Sonnabend zwei junge Männer an Gewässern ums Leben gekommen. Am Alfsee in Rieste ertrank ein 22-jähriger Nichtschwimmer aus Borgholzhausen, nachdem er eine Absperrung zum tiefen Wasser ignoriert hatte. Im Stichkanal bei Holage wurde ein 28-jähriger Mann aus Wallenhorst tot geborgen. Die Todesursache ist dort noch unklar, eine Obduktion wurde angeordnet. Im Stichkanal bei Holage in der Gemeinde Wallenhorst ist am Samstagnachmittag eine männliche Leiche entdeckt und von der Feuerwehr geborgen worden. Ein Passant hatte den leblosen Körper zuvor im Wasser treibend bemerkt. Laut Polizei handelt es sich vermutlich um einen etwa 20 bis 30 Jahre alten Mann. Identität und Todesursache sind noch unklar, die Ermittlungen laufen.
2: Danke, Tore. Das Wetter in Osnabrück. Jetzt gerade grauer Himmel, schön mild bei etwa 21 Grad, dazu nur ein laues Lüftchen. Ziemlich entspanntes Abendwetter. Später in der Nacht bleibt es erst trüb, gegen Morgen reißt der Himmel stellenweise auf, Regen ist so gut wie kein Thema. Heute tagsüber freundlicher Mix aus Sonne und Wolken bis ungefähr 25 Grad, nur vereinzelt ein paar Tropfen, der Wind bleibt brav im Hintergrund. Morgen ähnlich, um 23 Grad, meist trocken, nur locker bewölkt.
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3: Ein Blick auf den Verkehr in und um Osnabrück.
4: Du bist in Recke unterwegs. Zwischen Kanalstraße und Püttenbeckstraße bzw. Reckerstraße hast du auf einer Strecke von rund 400 Metern eine Vollsperrung in beide Richtungen. Da kommst du im Moment gar nicht durch. In Ibbenbüren ist zwischen Widukindstraße bzw. Gravenhorster Straße und Nordstraße bzw. Große Straße auf knapp 700 Metern ebenfalls komplett.

0: komplett dicht. Auch hier ist die Straße voll gesperrt. Fahr aufmerksam, such dir frühzeitig eine Ausweichstrecke und komm gut und entspannt an dein Ziel.
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2: Moin, du Nachteule. Hier ist Heiko, du hörst Schlaflos in Osnabrück auf Hase Radio, dem Soundtrack für alle, die noch wach sind. Taxifahrer, Schichtarbeiter, Lernende oder einfach Kopfkarussellbesitzer. Mach's dir gemütlich. Ich versorge dich gleich mit frischen News und natürlich jeder Menge Musik. Als nächstes für dich Riptide von Vance Joy.

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1: Guten Morgen, Osnabrück. Guten Morgen, Heiko. Kaffee steht, Stimme geölt.
2: Naja, eher lauwarm und kratzig, aber das passt ja zum Osnabrücker Wetter. Lass loslegen.
1: Erstes Thema ist leider richtig schlimm. Zwei junge Männer sind am Samstag an Gewässern im Landkreis ums Leben gekommen, unter anderem am Alfsee. Was ist da passiert?
2: Am Alfsee bei Rieste war ein junger Mann mit Freunden an der Badestelle hinter der Wasserskianlage. Er konnte wohl nicht schwimmen, ist trotzdem in den durch eine Kette markierten tiefen Bereich gegangen. Da ist der See mehrere Meter tief und kurze Zeit später war er verschwunden. Rettungsschwimmer haben ihn noch aus dem Wasser geholt und wiederbelebt, aber ohne Erfolg. Die Polizei sieht bisher kein Fremdverschulden.
1: Und dann noch der Fall im Stichkanal bei Hollage?
2: Genau, ein Radfahrer hat dort einen leblosen Mann im Wasser entdeckt. Feuerwehr und Polizei haben ihn geborgen. Es handelt sich um einen jungen Mann aus Wallenhorst. Wie er gestorben ist, ist noch offen. Eine Obduktion soll das klären. Die DLRG erinnert wieder daran, gerade junge Männer überschätzen sich beim Baden oft. Manchmal spielt auch Alkohol eine Rolle.
1: Also, Leute, geht nur ins Wasser, wenn ihr sicher schwimmen könnt und nehmt Warnhinweise ernst.
2: Und wer mehr Hintergründe und Zahlen zu Badeunfällen im Raum Osnabrück sucht, findet die auf hasepost.de.
1: Wechseln wir Thema. Trickbetrug am Westerberg. Eine Seniorin wurde von falschen Polizisten bestohlen. Wie sind die vorgegangen?
2: Die Frau bekam vorher merkwürdige Anrufe. Da wurde nach Schmuck gefragt. Später standen zwei Typen vor der Tür, gaben sich als Polizei aus und baten, den Schmuck auszubreiten, angeblich zum Fotografieren. In Wirklichkeit haben sie alles in ein Behältnis gepackt und sind abgehauen.
1: Also wieder die Masche, wir sind von der Polizei, zeigen aber nur miese Ausreden statt Dienstausweis.
2: Genau, wichtig, echte Polizisten nehmen nie Schmuck oder Bargeld zur Aufbewahrung mit. Unbekannte nicht in die Wohnung lassen, im Zweifel selber den Notruf wählen.
1: Kommen wir noch kurz zu einer guten Nachricht. Die Stadt hat jetzt die Zusammenarbeit im Katastrophenschutz komplett geregelt, oder?
2: Ja, mit dem DRK-Kreisverband Osnabrück-Land ist jetzt die letzte Sicherstellungsvereinbarung unterschrieben. Damit ist klar geregelt, wie Ehrenamtliche eingebunden und finanziert werden, wenn hier mal richtig was passiert. Vom großen Brand bis zum Hochwasser.
1: Heißt, im Ernstfall wissen alle, wer was macht und nicht erst dann beginnt das große Zettelsuchen.
2: Genau, und darauf bauen die Organisationen wie Arbeiter-Samariter-Bund, Johanniter, Malteser und eben das Deutsche Rote Kreuz ihre Arbeit hier auf.
1: Damit sind wir für heute durch. Wenn ihr zu den Themen mehr wissen wollt oder andere Osnabrück-News sucht,

0: schaut bei hasepost.de vorbei.
1: Macht's gut, passt auf euch auf. Im Wasser, an der Haustür und überall sonst. Bis morgen.
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1: Alternativ, hallo, ich heiße Tore. Im Südwesten Spaniens sind knapp 500 Menschen wegen eines Waldbrandes in Sicherheit gebracht worden. In der Provinz Huelva brennen nach Angaben der Regionalregierung rund 8000 Hektar. Etwa 500 Feuerwehrleute sind nahe der Kleinstadt Nibla im Einsatz. In Südfrankreich wurden nach einem neuen Waldbrand im Departement Lozère vorsorglich zwei Dörfer evakuiert. Im Landkreis Osnabrück sind am Sonnabend zwei junge Männer an Gewässern ums Leben gekommen. Am Alfsee in Rieste ertrank ein 22-jähriger Nichtschwimmer aus Borgholzhausen, nachdem er eine Absperrung zum tiefen Wasser ignoriert hatte. Im Stichkanal bei Holage wurde ein 28-jähriger Mann aus Wallenhorst tot geborgen. Die Todesursache ist dort noch unklar, eine Obduktion wurde angeordnet. Im Stichkanal bei Holage in der Gemeinde Wallenhorst ist am Samstagnachmittag eine männliche Leiche entdeckt und von der Feuerwehr geborgen worden. Ein Passant hatte den leblosen Körper zuvor im Wasser treibend bemerkt. Laut Polizei handelt es sich vermutlich um einen etwa 20 bis 30 Jahre alten Mann. Identität und Todesursache sind noch unklar, die Ermittlungen laufen. Soweit die Nachrichten. Hanna, wie geht's dem Wetter?
2: Ja, Tore, lass uns das Wetter in Osnabrück anschauen. Aktuell ist es mild und trocken bei etwa 18 Grad. Der Himmel ist meist klar mit ein paar Wolken. Der Wind weht nur leicht. Heute Vormittag ziehen nach und nach dichtere Wolken auf. Zeitweise kann es komplett grau sein. Meist bleibt es aber trocken. Nur vereinzelt fallen ein paar Tropfen. Höchstwerte um 25 Grad, dazu ein schwacher bis mäßiger Wind. Morgen maximal rund 23 Grad. Der Himmel bleibt eher grau. Regen ist aber nicht in Sicht. Der Wind weht meist schwach. Übermorgen nach kühler Nacht bis etwa 26 Grad, oft sonnig oder nur locker bewölkt und trocken.
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3: Schauen wir uns den Verkehr in und um Osnabrück an. Du bist rund um Recke unterwegs. Zwischen der Püttenbeckstraße und der Kanalstraße in Recke kommst du in beide Richtungen gar nicht durch. Die Strecke ist komplett gesperrt. Such dir dort am besten frühzeitig eine Ausweichroute. In Ibbenbüren bist du zwischen der Widukindstraße und der Nordstraße bzw. Großen Straße ebenfalls von einer Vollsperrung betroffen. Auch hier geht es auf dieser kurzen Strecke nicht weiter. Fahr dort bitte besonders aufmerksam und folg der Umleitung. Gute und sichere Fahrt dir.
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4: Moin Osnabrück, guten Morgen hier auf Hase Radio. Ich bin Heiko und wecke dich durch diesen frühen Dienstag. Schön, dass du schon mit uns wach bist. Gleich gibt's wie immer frische News aus der Welt und natürlich alles Wichtige aus Stadt und Landkreis Osnabrück. Jetzt machen wir dich aber erstmal richtig wach. Hier kommt Money on the Dash von L.A. Duhay und Weathen.

Guten Morgen und willkommen zu einem weiteren wundervollen Tag. 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

guten Morgen und willkommen zu einem weiteren wundervollen Tag. Ganz egal, ob ihr schon auf dem Weg zur Arbeit seid oder euch vielleicht doch noch so ein paar Minuten länger unter der warmen Decke gönnt. Wir sind hier, um mit euch und natürlich guter Musik und den neuesten Infos in den Tag zu starten.

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1: Hier ist Hans am Mikrofon mit den lokalen Nachrichten. In Osnabrück haben zwei unbekannte Männer am Dienstagabend eine 88-jährige Frau bestohlen. Sie gaben sich als Polizisten aus, ließen sich ihren Schmuck zeigen, packten ihn in ein Behältnis und flüchteten. Die Täter sollen etwa 25 bis 30 Jahre alt sein, einer dunkel, der andere hell gekleidet. Hinweise nimmt die Polizei Osnabrück unter der bekannten Dienststellennummer entgegen. Die Polizei betont, echte Beamte fordern niemals Schmuck oder Geld zur Aufbewahrung. Die Stadt Osnabrück und der Kreisverband Osnabrück-Land des Deutschen Roten Kreuzes haben ihre Zusammenarbeit im Katastrophenschutz vertraglich geregelt. Die Vereinbarung sichert unter anderem Einsatzbereitschaft ehrenamtlicher Kräfte und Finanzierung der Einheiten und stärkt so langfristig den Bevölkerungsschutz. Bereits im März wurden entsprechende Verträge mit dem Arbeiter-Samariter-Bund, der Johanniter-Unfallhilfe und dem Malteser-Hilfsdienst geschlossen. Nach interner Neuorganisation konnte nun auch das Deutsche Rote Kreuz einbezogen werden. In Osnabrück hat erneut trockenes Gras gebrannt. Hinter dem Klinikum am Hegerholz standen am Freitagabend eine Wiese und ein Stoppelfeld an zwei Stellen in Flammen, insgesamt auf rund 50 bis 60 Quadratmetern. Die Polizei schließt Brandstiftung nicht aus. Bereits am Donnerstag hatte ein brennendes Stoppelfeld in Sutthausen einen größeren Einsatz mit starker Rauchbelästigung ausgelöst. Wegen der anhaltenden Trockenheit ist die Brandgefahr in Stadt und Landkreis deutlich erhöht. Das waren die aktuellen Meldungen aus unserer Region. 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

guten Morgen und willkommen zu einem weiteren wundervollen Tag. Ganz egal, ob ihr schon auf dem Weg zur Arbeit seid oder euch vielleicht doch noch so ein paar Minuten länger unter der warmen Decke gönnt. 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
1: Die Nachrichten mit Tore, hallo? Im Südwesten Spaniens sind knapp 500 Menschen wegen eines Waldbrandes in Sicherheit gebracht worden. In der Provinz Huelva brennen nach Angaben der Regionalregierung rund 8000 Hektar. Etwa 500 Feuerwehrleute sind nahe der Kleinstadt Nibla im Einsatz. In Südfrankreich wurden nach einem neuen Waldbrand im Departement Lozère vorsorglich zwei Dörfer evakuiert. In Osnabrück sind am 10. August 2026 mobile Geschwindigkeitskontrollen gemeldet. Betroffen sind nach Angaben aus Leserhinweisen und öffentlichen Meldungen unter anderem die Wersener Straße und die Belmer Straße. Die Übersicht ist nicht vollständig und es kann keine Gewähr für die Richtigkeit der Angaben übernommen werden. Im Stichkanal bei Holage in der Gemeinde Wallenhorst ist am Samstagnachmittag eine männliche Leiche entdeckt und von der Feuerwehr geborgen worden. Ein Passant hatte den leblosen Körper zuvor im Wasser treibend bemerkt. Laut Polizei handelt es sich vermutlich um einen etwa 20 bis 30 Jahre alten Mann. Identität und Todesursache sind noch unklar. Die Ermittlungen laufen.
2: Ja, Tore, lass uns das Wetter in Osnabrück anschauen. Aktuell ist es mild und trocken bei etwa 18 Grad. Der Himmel ist meist klar mit ein paar Wolken. Der Wind weht nur leicht. Heute Vormittag ziehen nach und nach dichtere Wolken auf. Zeitweise kann es komplett grau sein, meist bleibt es aber trocken. Nur vereinzelt fallen ein paar Tropfen. Höchstwerte um 25 Grad, dazu ein schwacher bis mäßiger Wind. Morgen maximal rund 23 Grad, der Himmel bleibt eher grau, Regen ist aber nicht in Sicht, der Wind weht meist schwach. Übermorgen nach kühler Nacht bis etwa 26 Grad, oft sonnig oder nur locker bewölkt und trocken.
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3: Schauen wir uns den Verkehr in und um Osnabrück an. Zwischen Kanalstraße und Püttenbeckstraße, Reckerstraße bei Recke, brauchst du aktuell eine Ausweichstrecke. Die Straße ist in beide Richtungen voll gesperrt. Das sind weniger als ein halber Kilometer, also bitte rechtzeitig vorher abbiegen und der Beschilderung folgen. In Ibbenbüren ist die Verbindung zwischen Widukindstraße, Gravenhorster Straße und Nordstraße, Große Straße ebenfalls komplett dicht. Hier kommst du im Bereich von rund einem Dreiviertelkilometer gar nicht durch. Such dir am besten frühzeitig eine andere Route durch die Stadt. Fahr aufmerksam und komm gut an.
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4: Moin zusammen, hier ist Heiko auf Hase Radio, deinem Sender für Osnabrück und die Region. Schön, dass du früh mit uns in den Tag startest. Gleich gibt's frische Nachrichten aus der Welt und natürlich, was hier bei uns vor der Haustür los ist. Aber vorher drehen wir die Boxen ein bisschen weiter auf. Hier kommt für dich Beautiful People von David Guetta und Sia.

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1: Guten Morgen Osnabrück, guten Morgen Heiko. Kaffee steht, Stimme geölt?
2: Naja, eher lauwarm und kratzig, aber das passt ja zum Osnabrücker Wetter. Lass loslegen.
1: Erstes Thema ist leider richtig schlimm. Zwei junge Männer sind am Samstag an Gewässern im Landkreis ums Leben gekommen, unter anderem am Alfsee. Was ist da passiert?
2: Am Alfsee bei Rieste war ein junger Mann mit Freunden an der Badestelle hinter der Wasserskianlage. Er konnte wohl nicht schwimmen, ist trotzdem in den durch eine Kette markierten tiefen Bereich gegangen. Da ist der See mehrere Meter tief und kurze Zeit später war er verschwunden. Rettungsschwimmer haben ihn noch aus dem Wasser geholt und wiederbelebt, aber ohne Erfolg. Die Polizei sieht bisher kein Fremdverschulden.
1: Und dann noch der Fall im Stichkanal bei Hollage?
2: Genau, ein Radfahrer hat dort einen leblosen Mann im Wasser entdeckt. Feuerwehr und Polizei haben ihn geborgen. Es handelt sich um einen jungen Mann aus Wallenhorst. Wie er gestorben ist, ist noch offen. Eine Obduktion soll das klären. Die DLRG erinnert wieder daran, gerade junge Männer überschätzen sich beim Baden oft. Manchmal spielt auch Alkohol eine Rolle.
1: Also, Leute, geht nur ins Wasser, wenn ihr sicher schwimmen könnt und nehmt Warnhinweise ernst.
2: Und wer mehr Hintergründe und Zahlen zu Badeunfällen im Raum Osnabrück sucht, findet die auf hasepost.de.
1: Wechseln wir Thema. Trickbetrug am Westerberg. Eine Seniorin wurde von falschen Polizisten bestohlen. Wie sind die vorgegangen?
2: Die Frau bekam vorher merkwürdige Anrufe. Da wurde nach Schmuck gefragt. Später standen zwei Typen vor der Tür, gaben sich als Polizei aus und baten, den Schmuck auszubreiten, angeblich zum Fotografieren. In Wirklichkeit haben sie alles in ein Behältnis gepackt und sind abgehauen.
1: Also wieder die Masche, wir sind von der Polizei, zeigen aber nur miese Ausreden statt Dienstausweis.
2: Genau, wichtig, echte Polizisten nehmen nie Schmuck oder Bargeld zur Aufbewahrung mit. Unbekannte nicht in die Wohnung lassen, im Zweifel selber den Notruf wählen.
1: Kommen wir noch kurz zu einer guten Nachricht. Die Stadt hat jetzt die Zusammenarbeit im Katastrophenschutz komplett geregelt, oder?
2: Ja, mit dem DRK-Kreisverband Osnabrück-Land ist jetzt die letzte Sicherstellungsvereinbarung unterschrieben. Damit ist klar geregelt, wie Ehrenamtliche eingebunden und finanziert werden, wenn hier mal richtig was passiert. Vom großen Brand bis zum Hochwasser.
1: Heißt, im Ernstfall wissen alle, wer was macht und nicht erst dann beginnt das große Zettelsuchen.
2: Genau, und darauf bauen die Organisationen wie Arbeiter-Samariter-Bund, Johanniter, Malteser und eben das Deutsche Rote Kreuz ihre Arbeit hier auf.
1: Damit sind wir für heute durch. Wenn ihr zu den Themen mehr wissen wollt oder andere Osnabrück-News sucht, schaut bei hasepost.de vorbei.
2: Macht's gut, passt auf euch auf. Im Wasser, an der Haustür und überall sonst. Bis morgen.
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Guten Morgen und ein herzliches Willkommen an alle die, die gerade erst eingeschaltet haben. Egal, ob ihr euch gerade noch die Augen reibt oder ob ihr schon unterwegs seid, wir sind hier, um den Morgen mit euch zu teilen. In unserer Playlist haben wir gleich die besondere Auswahl an Musik, die euch garantiert gefällt. Also nicht lang schnacken, auf geht's in den Tag.

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1: Hier ist Hans am Mikrofon mit den lokalen Nachrichten. Die Stadt Osnabrück und der Kreisverband Osnabrück-Land des Deutschen Roten Kreuzes haben ihre Zusammenarbeit im Katastrophenschutz vertraglich geregelt. Die Vereinbarung sichert unter anderem Einsatzbereitschaft ehrenamtlicher Kräfte und Finanzierung der Einheiten und stärkt so langfristig den Bevölkerungsschutz. Bereits im März wurden entsprechende Verträge mit dem Arbeiter-Samariter-Bund, der Johanniter-Unfallhilfe und dem Malteser-Hilfsdienst geschlossen. Nach interner Neuorganisation konnte nun auch das Deutsche Rote Kreuz einbezogen werden. In Osnabrück hat erneut trockenes Gras gebrannt. Hinter dem Klinikum am Heger Holz standen am Freitagabend eine Wiese und ein Stoppelfeld an zwei Stellen in Flammen, insgesamt auf rund 50 bis 60 Quadratmetern. Die Polizei schließt Brandstiftung nicht aus. Bereits am Donnerstag hatte ein brennendes Stoppelfeld in Sutthausen einen größeren Einsatz mit starker Rauchbelästigung ausgelöst. Wegen der anhaltenden Trockenheit ist die Brandgefahr in Stadt und Landkreis deutlich erhöht. Am 10. August 2026 sind in Osnabrück mobile Geschwindigkeitskontrollen gemeldet. Bitte halten Sie sich an die vorgeschriebenen Tempolimits und passen Sie Ihr Fahrverhalten den Verkehrsverhältnissen an. Heute genannte Kontrollstandorte: Wersener Straße und Bellmer Straße. Alle Hinweise stammen aus Leserangaben und öffentlichen Quellen und sind ohne Gewähr auf Vollständigkeit oder Richtigkeit. Das waren die aktuellen Meldungen aus Ihrer Lokalredaktion.

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Guten Morgen und ein herzliches Willkommen an alle die, die gerade erst eingeschaltet haben. Egal, ob ihr euch gerade noch die Augen reibt oder ob ihr schon unterwegs seid, wir sind hier, um den Morgen mit euch zu teilen. In unserer Playlist haben wir gleich die besondere Auswahl an Musik, die euch garantiert gefällt. Also nicht lang schnacken, auf geht's in den Tag.

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1: Natural, if you mean I am Thor, hello. Ich bin Thor, hallo. Die Bundesregierung will den Ausbau von Rechenzentren deutlich beschleunigen und hat erstmals eine nationale Strategie beschlossen. Bis zum Jahr 2030 soll sich die Kapazität mindestens verdoppeln, für künstliche Intelligenz und Hochleistungsrechner sogar vervierfachen. Geplant sind schnellere Genehmigungen, neue Standorte und mehr Effizienz. Fachleute fordern eine enge Verzahnung mit der Energieplanung. In Osnabrück sind am 10. August 2026 mobile Geschwindigkeitskontrollen gemeldet. Betroffen sind nach Angaben aus Leserhinweisen und öffentlichen Meldungen unter anderem die Wersener Straße und die Belmer Straße. Die Übersicht ist nicht vollständig und es kann keine Gewähr für die Richtigkeit der Angaben übernommen werden. Im Stichkanal bei Hollage in der Gemeinde Wallenhorst ist am Samstagnachmittag eine männliche Leiche entdeckt und von der Feuerwehr geborgen worden. Ein Passant hatte den leblosen Körper zuvor im Wasser treibend bemerkt. Laut Polizei handelt es sich vermutlich um einen etwa 20 bis 30 Jahre alten Mann. Identität und Todesursache sind noch unklar, die Ermittlungen laufen.
2: Ja, Tore, lass uns das Wetter in Osnabrück anschauen. Aktuell ist es mild und trocken bei etwa 18 Grad. Der Himmel ist meist klar mit ein paar Wolken, der Wind weht nur leicht. Heute Vormittag ziehen nach und nach dichtere Wolken auf. Zeitweise kann es komplett grau sein, meist bleibt es aber trocken. Nur vereinzelt fallen ein paar Tropfen. Höchstwerte um 25 Grad, dazu ein schwacher bis mäßiger Wind. Morgen maximal rund 23 Grad, der Himmel bleibt eher grau, Regen ist aber nicht in Sicht, der Wind weht meist schwach. Übermorgen nach kühler Nacht bis etwa 26 Grad, oft sonnig oder nur locker bewölkt und trocken.
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3: Ein Blick auf den Verkehr in und um Osnabrück. Zwischen Kanalstraße und Püttenbeckstraße, Reckerstraße bei Recke, kommst du in beide Richtungen gar nicht durch. Die Strecke ist komplett gesperrt. In Ibbenbüren ist die Verbindung zwischen Widukindstraße, Gravenhorster Straße und Nordstraße, Große Straße ebenfalls voll gesperrt. Hier musst du dir eine Ausweichstrecke suchen. Fahr vorsichtig und komm gut an.
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4: Guten Morgen, hier ist Heiko auf Hase Radio, deinem Sender für Osnabrück und die Region. Schön, dass du so früh schon mit dabei bist. Wir halten dich gleich auf dem Laufenden mit Nachrichten aus aller Welt und natürlich allem Wichtigen von hier vor Ort. Jetzt aber erstmal Musik zum Wachwerden. Hier kommt Beautiful People von David Guetta und Sia.

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1: Hier sind die wichtigsten Meldungen aus unserer Region mit Hans. Die Stadt Osnabrück und der Kreisverband Osnabrück-Land des Deutschen Roten Kreuzes haben ihre Zusammenarbeit im Katastrophenschutz vertraglich geregelt. Die Vereinbarung sichert unter anderem Einsatzbereitschaft ehrenamtlicher Kräfte und Finanzierung der Einheiten und stärkt so langfristig den Bevölkerungsschutz. Bereits im März wurden entsprechende Verträge mit dem Arbeiter-Samariter-Bund, der Johanniter-Unfallhilfe und dem Malteser-Hilfsdienst geschlossen. Nach interner Neuorganisation konnte nun auch das Deutsche Rote Kreuz einbezogen werden. In Osnabrück hat erneut trockenes Gras gebrannt. Hinter dem Klinikum am Heger Holz standen am Freitagabend eine Wiese und ein Stoppelfeld an zwei Stellen in Flammen, insgesamt auf rund 50 bis 60 Quadratmetern. Die Polizei schließt Brandstiftung nicht aus. Bereits am Donnerstag hatte ein brennendes Stoppelfeld in Sutthausen einen größeren Einsatz mit starker Rauchbelästigung ausgelöst. Wegen der anhaltenden Trockenheit ist die Brandgefahr in Stadt und Landkreis deutlich erhöht. Am 10. August 2026 sind in Osnabrück mobile Geschwindigkeitskontrollen gemeldet. Bitte halten Sie sich an die vorgeschriebenen Tempolimits und passen Sie Ihr Fahrverhalten den Verkehrsverhältnissen an. Heute genannte Kontrollstandorte: Wersener Straße und Bellmer Straße. Alle Hinweise stammen aus Leserangaben und öffentlichen Quellen und sind ohne Gewähr auf Vollständigkeit oder Richtigkeit. Das waren die aktuellen Meldungen aus unserer Region.

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1: Das Neueste von Tore, hallo? Der europäische Klimadienst Copernicus meldet neue Hitzerekorde in Westeuropa. Die Monate Juni und Juli waren dort so warm wie nie seit Beginn der Aufzeichnungen, mit anhaltender Dürre, zahlreichen Waldbränden und mutmaßlich tausenden Hitzetoten. In Albanien und im Süden Spaniens mussten wegen großer Waldbrände mehrere hundert Menschen ihre Häuser verlassen. In Osnabrück sind am 10. August 2026 mobile Geschwindigkeitskontrollen gemeldet. Betroffen sind nach Angaben aus Leserhinweisen und öffentlichen Meldungen unter anderem die Wersener Straße und die Belmer Straße. Die Übersicht ist nicht vollständig und es kann keine Gewähr für die Richtigkeit der Angaben übernommen werden. Im Stichkanal bei Hollage in der Gemeinde Wallenhorst ist am Samstagnachmittag eine männliche Leiche entdeckt und von der Feuerwehr geborgen worden. Ein Passant hatte den leblosen Körper zuvor im Wasser treibend bemerkt. Laut Polizei handelt es sich vermutlich um einen etwa 20 bis 30 Jahre alten Mann. Identität und Todesursache sind noch unklar, die Ermittlungen laufen.
2: Ja, Tore, lass uns das Wetter in Osnabrück anschauen. Aktuell ist es mild und trocken bei etwa 18 Grad. Der Himmel ist meist klar mit ein paar Wolken, der Wind weht nur leicht. Heute Vormittag ziehen nach und nach dichtere Wolken auf. Zeitweise kann es komplett grau sein, meist bleibt es aber trocken. Nur vereinzelt fallen ein paar Tropfen. Höchstwerte um 25 Grad, dazu ein schwacher bis mäßiger Wind. Morgen maximal rund 23 Grad, der Himmel bleibt eher grau, Regen ist aber nicht in Sicht, der Wind weht meist schwach. Übermorgen nach kühler Nacht bis etwa 26 Grad, oft sonnig oder nur locker bewölkt und trocken.
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3: Schauen wir uns den Verkehr in und um Osnabrück an. Zwischen Kanalstraße und Püttenbeckstraße, Reckerstraße bei Recke, hast du auf einer Strecke von rund einem Drittel Kilometer eine Vollsperrung. Du kommst dort aktuell also gar nicht durch. Auch in Ibbenbüren ist zwischen Widukindstraße, Gravenhorster Straße und Nordstraße, Große Straße auf knapp dreiviertel Kilometer komplett dicht. Die Strecke ist voll gesperrt. Such dir am besten frühzeitig eine andere Route. Komm gut und entspannt an dein Ziel.
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4: Guten Morgen, hier ist Heiko auf Hase Radio, deinem Sender für Osnabrück und das Osnabrücker Land. Schön, dass du so früh schon mit uns wach bist. Wir bringen dich mit frischen News aus der Welt, allem Wichtigen aus der Region und natürlich mit jeder Menge Musik in deinen Tag. Und jetzt für dich Beautiful People von David Guetta und Sia.

0: Hier zum Beispiel.
1: Laut dem The Optimist Daily Editorial Team in der Publikation The Optimist Daily – Making Solutions the News meiden Nagetiere und kriechende Insekten den Geruch von Eukalyptusöl. Eine Studie von 2014 bestätigte es als natürliches Abwehrmittel.
0: Doch Vorsicht! Einfach in Eukalyptusöl getränkte Wattebäusche auszulegen, ist ein Fehler. Der Schädlingsbekämpfungsexperte Jim McHale warnt, der Geruch verfliegt schnell und man bietet Mäusen nur weiches Nistmaterial.
1: McHale empfiehlt stattdessen eine 5%ige Lösung auf Ölbasis, die an Eintrittsstellen und Wegen aufgetragen wird. Der einzige Haken dabei? Diese 5%-Lösung muss jeden Tag frisch aufgetragen werden.
0: Und noch eine wichtige Warnung. Reines Eukalyptusöl ist hochgiftig für Haustiere und Kleinkinder. Wer diese nützlichen Tipps teilt, kann die Mission der Plattform als sogenannter Emissary unterstützen.

Guten Morgen zusammen. Der perfekte Start in den Tag, der beginnt genau hier und jetzt mit Hase Radio im Ohr. Denn wir haben immer gute Laune in unserer Playlist parat und starten gemeinsam jetzt in den Tag. 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
1: Guten Morgen Osnabrück, guten Morgen Heiko. Kaffee steht, Stimme geölt?
2: Naja, eher lauwarm und kratzig, aber das passt ja zum Osnabrücker Wetter. Lass loslegen.
1: Erstes Thema ist leider richtig schlimm. Zwei junge Männer sind am Samstag an Gewässern im Landkreis ums Leben gekommen, unter anderem am Alfsee. Was ist da passiert?
2: Am Alfsee bei Rieste war ein junger Mann mit Freunden an der Badestelle hinter der Wasserskianlage. Er konnte wohl nicht schwimmen, ist trotzdem in den durch eine Kette markierten tiefen Bereich gegangen. Da ist der See mehrere Meter tief und kurze Zeit später war er verschwunden. Rettungsschwimmer haben ihn noch aus dem Wasser geholt und wiederbelebt, aber ohne Erfolg. Die Polizei sieht bisher kein Fremdverschulden.
1: Und dann noch der Fall im Stichkanal bei Hollage?
2: Genau, ein Radfahrer hat dort einen leblosen Mann im Wasser entdeckt. Feuerwehr und Polizei haben ihn geborgen. Es handelt sich um einen jungen Mann aus Wallenhorst. Wie er gestorben ist, ist noch offen. Eine Obduktion soll das klären. Die DLRG erinnert wieder daran, gerade junge Männer überschätzen sich beim Baden oft. Manchmal spielt auch Alkohol eine Rolle.
1: Also, Leute, geht nur ins Wasser, wenn ihr sicher schwimmen könnt und nehmt Warnhinweise ernst.
2: Und wer mehr Hintergründe und Zahlen zu Badeunfällen im Raum Osnabrück sucht, findet die auf hasepost.de.
1: Wechseln wir Thema. Trickbetrug am Westerberg. Eine Seniorin wurde von falschen Polizisten bestohlen. Wie sind die vorgegangen?
2: Die Frau bekam vorher merkwürdige Anrufe. Da wurde nach Schmuck gefragt. Später standen zwei Typen vor der Tür, gaben sich als Polizei aus und baten, den Schmuck auszubreiten, angeblich zum Fotografieren. In Wirklichkeit haben sie alles in ein Behältnis gepackt und sind abgehauen.
1: Also wieder die Masche, wir sind von der Polizei, zeigen aber nur miese Ausreden statt Dienstausweis.
2: Genau, wichtig, echte Polizisten nehmen nie Schmuck oder Bargeld zur Aufbewahrung mit. Unbekannte nicht in die Wohnung lassen, im Zweifel selber den Notruf wählen.
1: Kommen wir noch kurz zu einer guten Nachricht. Die Stadt hat jetzt die Zusammenarbeit im Katastrophenschutz komplett geregelt, oder?
2: Ja, mit dem DRK-Kreisverband Osnabrück-Land ist jetzt die letzte Sicherstellungsvereinbarung unterschrieben. Damit ist klar geregelt, wie Ehrenamtliche eingebunden und finanziert werden, wenn hier mal richtig was passiert. Vom großen Brand bis zum Hochwasser.
1: Heißt, im Ernstfall wissen alle, wer was macht und nicht erst dann beginnt das große Zettelsuchen.
2: Genau, und darauf bauen die Organisationen wie Arbeiter-Samariter-Bund, Johanniter, Malteser und eben das Deutsche Rote Kreuz ihre Arbeit hier auf.
1: Damit sind wir für heute durch. Wenn ihr zu den Themen mehr wissen wollt oder andere Osnabrück-News sucht, schaut bei hasepost.de vorbei.
2: Macht's gut, passt auf euch auf. Im Wasser, an der Haustür und überall sonst. Bis morgen.
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1: Hier ist Hans mit den wichtigsten Meldungen aus unserer Region. In Osnabrück hat erneut trockenes Gras gebrannt. Hinter dem Klinikum am Heger Holz standen am Freitagabend eine Wiese und ein Stoppelfeld an zwei Stellen in Flammen, insgesamt auf rund 50 bis 60 Quadratmetern. Die Polizei schließt Brandstiftung nicht aus. Bereits am Donnerstag hatte ein brennendes Stoppelfeld in Sutthausen einen größeren Einsatz mit starker Rauchbelästigung ausgelöst. Wegen der anhaltenden Trockenheit ist die Brandgefahr in Stadt und Landkreis deutlich erhöht. Mit ihrer spontanen Hilfe könnten zwei Kinder entscheidend zur Aufklärung eines Diebstahls beitragen. Sie verfolgten in Bramsche gemeinsam mit zwei Zeugen einen mutmaßlichen Ladendieb auf Fahrrädern. Der Junge soll die Szene gefilmt haben. Die Polizei bittet die Kinder bzw. ihre Eltern dringend, sich zu melden. Telefon 05461 94530, Polizei Bramsche. Am 10. August 2026 sind in Osnabrück mobile Geschwindigkeitskontrollen gemeldet. Bitte halten Sie sich an die vorgeschriebenen Tempolimits und passen Sie Ihr Fahrverhalten den Verkehrsverhältnissen an. Heute genannte Kontrollstandorte: Wersener Straße und Bellmer Straße. Alle Hinweise stammen aus Leserangaben und öffentlichen Quellen und sind ohne Gewähr auf Vollständigkeit oder Richtigkeit. Damit sind Sie hier aus der Region wieder

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1: Die Nachrichten mit Tore, hallo. Weltweit sind im vergangenen Jahr 350 humanitäre Helfer bei Einsätzen getötet worden. Allein im Gazastreifen starben 186 Menschen, im Sudan 71. Insgesamt registrierte die Aid Worker Security Database zudem 322 Verwundete und 235 Entführte, also 907 Opfer. Das waren mehr als im Vorjahr, obwohl damals mit 387 mehr Helfer ums Leben kamen. In Bramsche soll ein 35-jähriger Polizeibeamter

0: kannter Mann am Mittwoch gegen 14.45 Uhr in einem Drogeriemarkt an der Großen Straße zahlreiche Zahnbürstenaufsätze gestohlen haben. Nach seiner Festnahme in Wallenhorst sucht die Polizei nun gezielt zwei Kinder, die die Verfolgung unterstützt haben. Sie oder ihre Eltern sollen sich bei der Polizei in Bramsche melden. In Osnabrück sind am 10. August 2026 mobile Geschwindigkeitskontrollen gemeldet. Betroffen sind nach Angaben aus Leserhinweisen und öffentlichen Meldungen unter anderem die Wersener Straße und die Belmer Straße. Die Übersicht ist nicht vollständig und es kann keine Gewähr für die Richtigkeit der Angaben übernommen werden. Das waren die Nachrichten, jetzt das Wetter mit Hanna.
1: Danke, Tore. Das Wetter in Osnabrück. Heute bleibt es mild bei etwa 25 Grad mit dichtem, grauem Himmel und meist trockenem Wetter. Der Wind weht nur leicht bis manchmal etwas spürbar, aber ohne besondere Auffälligkeiten. In der Nacht sinken die Werte auf rund 15 Grad. Morgen wird es etwas frischer, aber freundlicher. Zwischendurch reißt die Wolkendecke auf, die Sonne lässt sich öfter blicken, bei um die 23 Grad. Übermorgen wieder wärmer bis etwa 26 Grad, meist grau, aber trocken.
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3: Die Verkehrsnachrichten rund um Osnabrück. Zwischen Püttenbeckstraße und Kanalstraße bei Recke kommst du in beide Richtungen gar nicht durch. Die Straße ist komplett gesperrt. Und in Ibbenbüren ist zwischen Widukindstraße, Gravenhorster Straße und Nordstraße, Große Straße ebenfalls vollgesperrt. Hier geht aktuell gar nichts. Fahr dort am besten weiträumig außen herum und komm trotzdem entspannt und sicher an dein Ziel.
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4: Guten Morgen hier auf Hase Radio. Ich bin Heiko und begleite dich durch den Vormittag für Osnabrück und die ganze Region. Schön, dass du mit uns in den Dienstag startest. Wir schauen gleich auf die wichtigsten Meldungen aus aller Welt und natürlich auf das, was direkt vor unserer Haustür passiert. Unter anderem geht es um den Großbrand in einer ehemaligen Schleifmittelfabrik in Hannmünden. Vorher gibt's frische Musik für dich. Hier sind David Guetta und Sia mit Beautiful People.

0: Adele mit Best Day of My Life in der Bund-Version bei Hase Radio. Leider haben wir jetzt ein weniger fröhliches Thema. In Hanmünden im Landkreis Göttingen steht seit gestern Abend ein historisches Fabrikgebäude in Flammen. Bis zu 200 Einsatzkräfte sind dort unterwegs. Der Brand dauert auch an diesem Morgen noch an. Die gute Nachricht, die Feuerwehr konnte verhindern, dass das Feuer auf Wohnhäuser übergreift. Verletzt wurde nach aktuellem Stand niemand. Die Anlage stammt aus dem Jahr 1899, steht seit 2009 leer. Teile der Halle sind bereits eingestürzt. Drei Nachbarhäuser wurden vorsorglich evakuiert. Anwohner sollen Fenster und Türen geschlossen halten. Die Wilhelmshäuser Straße bleibt rund um die Einsatzstelle erstmal voll gesperrt. Sobald es Neues gibt, hörst du es bei uns. Jetzt etwas, das ein bisschen Hoffnung gibt. Hier ist Montez mit Wir tanzen den Regen weg.
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Love You More bei Hase Radio. Was für ein Brett am frühen Abend, kurz nach neun. Und während du vielleicht einfach nur den nächsten Song anmachst, läuft im Hintergrund eine ziemlich fette Maschinerie. Rechenzentren, also riesige Hallen voller Computer, die KI-Bilder basteln, Sprachmodelle trainieren und Suchanfragen beantworten und dabei tonnenweise Energie fressen. Deutschland versucht da gerade aufzuholen. Die Politik sagt, bis 2030 sollen wir mindestens doppelt so viel Rechenzentrumspower haben, für KI sogar viermal so viel. Aber statt blind den USA hinterher zu jagen, setzen Fachleute eher auf clevere, spezialisierte Zentren, zum Beispiel für Industrie und Forschung. Und darauf, dass die Wärme nicht verpufft, sondern Häuser mitheizt. Also, weniger Größenwahn, mehr Sinnhaftigkeit. Und dazu passt jetzt Letzte Liebe von Vincent Weiss, hier bei Hase Radio.

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1: Hier sind die Lokalnachrichten mit Hans. In Osnabrück hat erneut trockenes Gras gebrannt. Hinter dem Klinikum am Heger Holz standen am Freitagabend eine Wiese und ein Stoppelfeld an zwei Stellen in Flammen, insgesamt auf rund 50 bis 60 Quadratmetern. Die Polizei schließt Brandstiftung nicht aus. Bereits am Donnerstag hatte ein brennendes Stoppelfeld in Sutthausen einen größeren Einsatz mit starker Rauchbelästigung ausgelöst. Wegen der anhaltenden Trockenheit ist die Brandgefahr in Stadt und Landkreis deutlich erhöht. Am 10. August 2026 sind in Osnabrück mobile Geschwindigkeitskontrollen gemeldet. Bitte halten Sie sich an die vorgeschriebenen Tempolimits und passen Sie Ihr Fahrverhalten den Verkehrsverhältnissen an. Heute genannte Kontrollstandorte: Wersener Straße und Bellmer Straße. Alle Hinweise stammen aus Leserangaben und öffentlichen Quellen und sind ohne Gewähr auf Vollständigkeit oder Richtigkeit. Mit ihrer spontanen Hilfe könnten zwei Kinder entscheidend zur Aufklärung eines Diebstahls beitragen. Sie verfolgten in Bramsche gemeinsam mit zwei Zeugen einen mutmaßlichen Ladendieb auf Fahrrädern. Der Junge soll die Szene gefilmt haben. Die Polizei bittet die Kinder bzw. ihre Eltern dringend, sich zu melden. Telefon 05461 94530, Polizei Bramsche. Das waren die aktuellen Meldungen aus unserer Region.

Das war 30 Mal am Tag von Ayman und Sira, schöne Vibes. Kurz was Wichtiges. Mit ihrer Hilfsbereitschaft könnten zwei Kinder jetzt entscheidend zur Aufklärung eines Ladendiebstahls in Bramsche beitragen. Nach bisherigen Ermittlungen soll ein 35-jähriger Mann am Mittwoch gegen 14.45 Uhr in einem Drogeriemarkt an der Großen Straße zahlreiche Zahnbürstenaufsätze gestohlen haben. Zwei Zeugen verfolgten ihn und ein Junge und ein Mädchen auf Fahrrädern boten ihre Hilfe an. Der Junge sagte sogar, er habe gefilmt. Der Tatverdächtige wurde später in Wallenhorst festgenommen. Ein Teil der Sachen stammt offenbar aus Melle. Wenn ihr die Kinder seid oder ihre Eltern kennt, meldet euch bitte bei der Polizei in Bramsche. Und jetzt weiter mit Die on this Hill von Sienna Spiro.

Das war Survive von Luis Capaldi. Leider haben wir gerade traurige Nachrichten aus dem Landkreis Osnabrück. Innerhalb weniger Stunden sind zwei junge Männer an Gewässern ums Leben gekommen. Am Alfsee verlor ein 22-Jähriger aus Borgholzhausen trotz Absperrung das Leben. Er war laut Polizei nicht Schwimmer, Rettungskräfte konnten ihn nicht retten. Rund 20 Kilometer entfernt fand man bei Hollage einen 28-Jährigen aus Wallenhorst im Stichkanal. Die Todesursache ist noch ungeklärt, eine Obduktion läuft. Hinweise auf Fremdverschulden gibt es bisher nicht. Die DLRG mahnt vor Übermut. Vor allem junge Männer sollen vorsichtig sein. Es ist kurz vor 10. Passt auf euch auf, nehmt Absperrungen ernst. Und jetzt weiter mit Freak It von Kim Petras.

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1: If it's a greeting from Thor. Hallo von mir, Thor. Or simply viele Grüße, Thor. Weltweit sind im vergangenen Jahr 350 humanitäre Helfer bei Einsätzen getötet worden. Allein im Gazastreifen starben 186 Menschen, im Sudan 71. Insgesamt registrierte die Aid Worker Security Database zudem 322 Verwundete und 235 Entführte, also 907 Opfer. Das waren mehr als im Vorjahr, obwohl damals mit 387 mehr Helfer ums Leben kamen. In Bramsche soll ein 35-jähriger polizeibekannter Mann am Mittwoch gegen 14.45 Uhr in einem Drogeriemarkt an der Großen Straße zahlreiche Zahnbürstenaufsätze gestohlen haben. Nach seiner Festnahme in Wallenhorst sucht die Polizei nun gezielt zwei Kinder, die die Verfolgung unterstützt haben. Sie oder ihre Eltern sollen sich bei der Polizei in Bramsche melden. In Osnabrück sind am 10. August 2026 mobile Geschwindigkeitskontrollen gemeldet. Betroffen sind nach Angaben aus Leserhinweisen und öffentlichen Meldungen unter anderem die Wersener Straße und die Belmer Straße. Die Übersicht ist nicht vollständig und es kann keine Gewähr für die Richtigkeit der Angaben übernommen werden.

0: Danke, Tore. Das Wetter in Osnabrück. Heute bleibt es mild bei etwa 25 Grad mit dichtem, grauem Himmel und meist trockenem Wetter. Der Wind weht nur leicht bis manchmal etwas spürbar, aber ohne besondere Auffälligkeiten. In der Nacht sinken die Werte auf rund 15 Grad. Morgen wird es etwas frischer, aber freundlicher. Zwischendurch reißt die Wolkendecke auf, die Sonne lässt sich öfter blicken, bei um die 23 Grad. Übermorgen wieder wärmer bis etwa 26 Grad, meist grau, aber trocken.
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2: Ein Blick auf den Verkehr in und um Osnabrück. Zwischen Kanalstraße und Püttenbeckstraße, Reckerstraße bei Recke, kommst du in beide Richtungen im Moment gar nicht durch. Die Strecke ist komplett gesperrt. Such dir am besten frühzeitig eine Ausweichroute. Zwischen Widukindstraße, Grafenhorster Straße und Nordstraße, Große Straße bei Ibbenbüren hast du ebenfalls eine Vollsperrung. Dort geht aktuell nichts durch. Fahr aufmerksam und komm gut an dein Ziel.
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3: Guten Morgen aus dem Hase Radio Studio, hier ist Heiko. Schön, dass du mit uns in den Tag startest. Bis zum Mittag versorge ich dich mit allem Wichtigen aus Osnabrück, dem Landkreis und der großen weiten Welt. Heute sprechen wir unter anderem darüber, warum KI ohne starke Rechenzentren nicht funktioniert. Und vor allem, welche brauchen wir eigentlich in Deutschland? Jetzt wird's erstmal musikalisch. Hier kommt für dich Beautiful People von David Guetta und Sia. Viel Spaß!

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Damit raus aus Slowly von Avayon und Rani. Noch ein kurzer Hinweis für alle Autofahrer in Osnabrück. Es ist gerade 21:45. Auch am 10. August 2026 sind wieder mobile Geschwindigkeitskontrollen angekündigt. Fahr bitte verantwortungsbewusst und passe deine Geschwindigkeit den Regeln und den Verkehrsverhältnissen an. Gemeldete Standorte heute: Wersener Straße und Belmer Straße. Die Angaben stammen aus Leserhinweisen und öffentlich zugänglichen Meldungen und erheben keinen Anspruch auf Vollständigkeit oder Richtigkeit. Bleib vorsichtig unterwegs und jetzt weiter mit Wenn das Liebe ist von Nina Tschuba.

Das war Sophia Kamara mit Girls Like You bei Hase Radio. Und während du vielleicht noch mitsummst, schauen wir mal kurz hinter die Kulissen der digitalen Welt. Wenn du ein KI-Bild generierst oder eine clevere Suchmaschine nutzt, siehst du nur dieses eine Eingabefeld. Dahinter stehen aber ganze Hallen voller Computer, riesige Rechenzentren. Deutschland will da jetzt aufholen. Die Bundesregierung hat eine Strategie beschlossen, nach der sich die Rechenleistung bis 2030 mindestens verdoppeln soll, für KI sogar vervierfachen. Klingt nach viel und frisst enorm Strom. Experten sagen, nur wenn diese Zentren mit Ökostrom laufen, ihre Abwärme fürs Heizen nutzen und eng mit der Energiewende verknüpft werden, lohnt sich das wirklich. Also, digitale Power, aber bitte clever. Es ist kurz nach 10, du bist bei Hase Radio und hier kommt für dich Michael Patrick Kelly mit Run Free.

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1: Hier ist Hans am Mikrofon mit den lokalen Nachrichten. In Osnabrück hat erneut trockenes Gras gebrannt. Hinter dem Klinikum am Heger Holz standen am Freitagabend eine Wiese und ein Stoppelfeld an zwei Stellen in Flammen, insgesamt auf rund 50 bis 60 Quadratmetern. Die Polizei schließt Brandstiftung nicht aus. Bereits am Donnerstag hatte ein brennendes Stoppelfeld in Sutthausen einen größeren Einsatz mit starker Rauchbelästigung ausgelöst. Wegen der anhaltenden Trockenheit ist die Brandgefahr in Stadt und Landkreis deutlich erhöht. Am 10. August 2026 sind in Osnabrück mobile Geschwindigkeitskontrollen gemeldet. Bitte halten Sie sich an die vorgeschriebenen Tempolimits und passen Sie Ihr Fahrverhalten den Verkehrsverhältnissen an. Heute genannte Kontrollstandorte: Wersener Straße und Bellmer Straße. Alle Hinweise stammen aus Leserangaben und öffentlichen Quellen und sind ohne Gewähr auf Vollständigkeit oder Richtigkeit. Mit ihrer spontanen Hilfe könnten zwei Kinder entscheidend zur Aufklärung eines Diebstahls beitragen. Sie verfolgten in Bramsche gemeinsam mit zwei Zeugen einen mutmaßlichen Ladendieb auf Fahrrädern. Der Junge soll die Szene gefilmt haben. Die Polizei bittet die Kinder bzw. ihre Eltern dringend, sich zu melden. Telefon 05461 94530, Polizei Bramsche. Soweit die Meldungen aus ihrer Region.

Das war Not Okay von 5 Seconds of Summer hier bei Hase Radio. Und während du vielleicht gerade gemütlich durch den Montagabend gleitest, sieht die Welt für viele Menschen in Kanada gerade ganz anders aus. Stell dir vor, es ist mitten in der Nacht, so gegen 10:45 und du musst mit deinem Baby im Arm dein Zuhause verlassen, weil der Rauch und die Flammen immer näher kommen. Genau das passiert gerade in Summerland in British Columbia. Über 20.000 Menschen sind auf der Flucht vor riesigen Waldbränden. Ganze Orte wissen nicht, ob sie je zurückkehren können. Gleichzeitig ist da aber eine unglaubliche Welle an Hilfe. In Vernon öffnen Menschen ihre Türen, geben Wasser, Gutscheine, das Nötigste. Auch für diejenigen, die gar nicht versichert sind. Wir bleiben bei der nachdenklichen Stimmung. Hier kommt Loser von Sophie and the Giants.

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Das war Electrified von Estes. Und ja, kurz vor 11 hier bei uns eine traurige Meldung aus Osnabrück. Am Dienstagabend, dem 4. August, haben zwei bislang unbekannte Männer einer 88-jährigen Frau den Schmuck gestohlen. Sie gaben sich als Polizisten aus, hatten die Seniorin telefonisch offenbar vorbereitet und verlangten, dass sie die Stücke auf dem Tisch ausbreitet, angeblich zum Fotografieren und Abgleich. Stattdessen packten die Täter die Wertgegenstände ein und flohen. Die Männer sollen zwischen 25 und 30 Jahre alt gewesen sein, einer dunkel, einer hell gekleidet. Bitte passt auf euch und eure älteren Nachbarn auf. Echte Polizisten fordern niemals Schmuck oder Bargeld zur Prüfung an. Wenn du unsicher bist, wende dich an die Polizei. Jetzt weiter mit Home Part 2 von Nico Sanchez.

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1: Tore am Mikrofon, hallo. In der gesamten Europäischen Union gelten wegen anhaltender Hitze und Dürre weiter Wasserbeschränkungen. Nach Angaben der Europäischen Umweltagentur entfallen 31% des Wasserverbrauchs auf die Landwirtschaft, 33% auf die Kühlung von Stromerzeugung. Nur 37% der Oberflächengewässer erreichen einen guten ökologischen Zustand. Die Wasserresilienzstrategie 2025 soll Effizienz und Qualität bis 2030 verbessern. In Bramsche soll ein 35-jähriger polizeibekannter Mann am Mittwoch gegen 14.45 Uhr in einem Drogeriemarkt an der großen Straße zahlreiche Zahnbürstenaufsätze gestohlen haben. Nach seiner Festnahme in Wallenhorst sucht die Polizei nun gezielt zwei Kinder, die die Verfolgung unterstützt haben. Sie oder ihre Eltern sollen sich bei der Polizei in Bramsche melden. In Osnabrück sind am 10. August 2026 mobile Geschwindigkeitskontrollen gemeldet. Betroffen sind nach Angaben aus Leserhinweisen und öffentlichen Meldungen unter anderem die Wersener Straße und die Belmer Straße. Die Übersicht ist nicht vollständig und es kann keine Gewähr für die Richtigkeit der Angaben übernommen werden.
2: Danke, Tore. Das Wetter in Osnabrück. Heute bleibt es mild bei etwa 25 Grad mit dichtem, grauem Himmel und meist trockenem Wetter. Der Wind weht nur leicht bis manchmal etwas spürbar, aber ohne besondere Auffälligkeiten. In der Nacht sinken die Werte auf rund 15 Grad. Morgen wird es etwas frischer, aber freundlicher. Zwischendurch reißt die Wolkendecke auf, die Sonne lässt sich öfter blicken, bei um die 23 Grad. Übermorgen wieder wärmer bis etwa 26 Grad, meist grau, aber trocken.
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1: Die Verkehrsnachrichten rund um Osnabrück. In Recke ist die Strecke zwischen der Püttenbeckstraße und Reckerstraße und der Kanalstraße in beiden Richtungen komplett gesperrt. Du kommst dort also im Moment nicht durch. Und in Ibbenbüren ist die Verbindung zwischen der Widukindstraße und Grafenhorster Straße und der Nordstraße und Großen Straße ebenfalls voll gesperrt. Fahr aufmerksam und komm gut an dein Ziel.
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2: Guten Morgen, hier ist Heiko auf Haselradio, deinem Sender für Osnabrück und den Landkreis. Schön, dass du mit uns in den Vormittag startest. Gleich schauen wir auf ein wichtiges Thema für unsere Region, den Katastrophenschutz in Osnabrück. Die Stadt hat dazu eine neue Vereinbarung mit dem DRK geschlossen. Was dahinter steckt und was das für uns alle bedeutet, klären wir nachher. Jetzt gibt's erstmal Musik für dich. Hier sind David Guetta und Sia mit Beautiful People.

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Umstrukturierung abgeschlossen hatte. Das stärkt die Leistungsfähigkeit im Bevölkerungsschutz langfristig und gibt allen Beteiligten Planungssicherheit. Das ist beruhigend zu wissen, falls größere Schadenslagen auftreten. Bleibt dran, jetzt geht's weiter mit Make It Right von Tom Gregory

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Das war Offenbach mit Miles Away hier bei Hase Radio, kurz vor 11:30 am Montagmittag. Wir schauen mal eben nach Hanmünden im Landkreis Göttingen. Dort steht seit gestern Abend ein historisches Fabrikgebäude in Flammen, eine alte Schleifmittelfabrik aus dem Jahr 1899. Der Einsatz läuft immer noch, bis zu 200 Feuerwehrleute sind vor Ort. Die gute Nachricht, niemand ist verletzt worden und die Feuerwehr konnte verhindern, dass das Feuer auf Wohnhäuser übergreift. Trotzdem mussten 3 Häuser evakuiert werden. 43 Menschen sind vorübergehend raus aus ihren Wohnungen. Fenster und Türen sollen in der Umgebung weiter geschlossen bleiben. Die Wilhelmshäuserstraße ist gesperrt. Wie es zu dem Brand gekommen ist und wie hoch der Schaden ist, das müssen Polizei und Brandermittler jetzt klären. Und wir machen für dich weiter mit Musik. Hier ist Dancing in the Flames von The Weeknd.

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1: Hier ist Hans am Mikrofon mit den lokalen Nachrichten. Die Stadt Osnabrück und der Kreisverband Osnabrück-Land des Deutschen Roten Kreuzes haben ihre Zusammenarbeit im Katastrophenschutz vertraglich geregelt. Die Vereinbarung sichert unter anderem Einsatzbereitschaft ehrenamtlicher Kräfte und Finanzierung der Einheiten und stärkt so langfristig den Bevölkerungsschutz. Bereits im März wurden entsprechende Verträge mit dem Arbeiter-Samariter-Bund, der Johanniter-Unfallhilfe und dem Malteser-Hilfsdienst geschlossen. Nach interner Neuorganisation konnte nun auch das Deutsche Rote Kreuz einbezogen werden. Mit ihrer spontanen Hilfe könnten zwei Kinder entscheidend zur Aufklärung eines Diebstahls beitragen. Sie verfolgten in Bramsche gemeinsam mit zwei Zeugen einen mutmaßlichen Ladendieb auf Fahrrädern. Der Junge soll die Szene gefilmt haben. Die Polizei bittet die Kinder bzw. ihre Eltern dringend, sich zu melden. Telefon 05461 94530, Polizei Bramsche. Das Hütte Rockt Festival in Georgsmarienhütte war erstmals ausverkauft und verzeichnete an drei Tagen insgesamt 9000 Besucherinnen und Besucher. 43 Bands traten auf drei Bühnen auf, darunter das Lumpenpack, Royal Republic und Emil Bulls. Rund 2500 Menschen kamen bereits zum Familienprogramm. 406 Ehrenamtliche organisierten das Festival. Für das Jubiläum im Jahr 2027 läuft der Vorverkauf. Die ersten Frühbuchertickets waren innerhalb weniger Minuten ausverkauft. Das waren die Meldungen aus unserer Region.

Das ist Sam Smith, To Be Free, hier bei Hase Radio. Und du bist genau richtig, kurz vor 12. Wir schauen mal eben aufs Wasser. Das Bundesverkehrsministerium packt bis zu 70 Millionen Euro auf den Tisch für eine grünere Binnenschifffahrt. Heißt, mehr Schiffe mit emissionsfreien oder zumindest deutlich saubereren Antrieben plus die passende Lade- und Tankinfrastruktur entlang unserer Flüsse. Verkehrsminister

Minister Bilger sagt, die Binnenschifffahrt hat ein riesiges Zukunftspotenzial. Und tatsächlich, wenn mehr Güter und auch Menschen übers Wasser statt über die Straße unterwegs sind, kann das Klima ordentlich aufatmen. Anträge stellen können Unternehmen und Kommunen hier in Deutschland. Also könnte das ziemlich schnell sichtbar werden, vielleicht auch bei dir in der Region. Wir bleiben für dich natürlich dran. Jetzt aber erstmal weiter mit Musik. Hier kommt Tate McRae mit Tit for Tat bei Hase Radio.

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Und nach Beautiful Odyssey von You Not Us und Cascada ein kurzer Hinweis. In Bramsche könnten zwei Kinder jetzt entscheidend zur Aufklärung eines Diebstahls beitragen. Am Mittwoch gegen 14.45 Uhr soll ein 35-Jähriger in einem Drogeriemarkt Zahnbürstenaufsätze gestohlen haben. Zwei Zeugen verfolgten ihn zu Fuß. Ein Junge und ein Mädchen auf Fahrrädern boten Hilfe an. Der Junge sagte sogar, er habe gefilmt. Der Tatverdächtige wurde später in Wallenhorst gestoppt. Beute fand sich auch im Auto. Teile stammen wohl aus Melle. Der Mann sitzt jetzt in Untersuchungshaft. Falls du eines der Kinder bist oder Eltern kennst, meldet euch bitte bei der Polizei in Bramsche. Sie suchen genau euch. Es ist kurz vor 12 hier im Studio an diesem schönen Montag. Und jetzt weiter mit Hot Girl Problems von The Kid LAROI. Ja.

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1: Das Neueste mit Tore, hallo. In der gesamten Europäischen Union gelten wegen anhaltender Hitze und Dürre weiter Wasserbeschränkungen. Nach Angaben der Europäischen Umweltagentur entfallen 31% des Wasserverbrauchs auf die Landwirtschaft, 33% auf die Kühlung von Stromerzeugung. Nur 37% der Oberflächengewässer erreichen einen guten ökologischen Zustand. Die Wasserresilienzstrategie 2025 soll Effizienz und Qualität bis 2030 verbessern. In Osnabrück findet am 22. August 2026 die Berufsinfomesse ABI Zukunft statt. In der Halle Gartlage präsentieren von 10 bis 15 Uhr rund 90 ausstellende Studiengänge, Ausbildungsberufe und Gap-Year-Angebote. Die bundesweit etablierte Messe soll Abiturientinnen und Abiturienten bei der Orientierung helfen und bietet mit einem neuen Matching-Tool passgenaue Kontakte zu Unternehmen. Das Hütte Rockt Festival in Georgs Marienhütte hat am Wochenende erstmals einen Besucherrekord mit insgesamt 9000 Gästen und ausverkauftem Gelände am Harderberg gemeldet. Bei der 19. Ausgabe traten von Donnerstag bis Samstag 43 Bands auf 3 Bühnen auf. Nennenswerte Vorfälle blieben laut Veranstaltern aus. Das Jubiläumsfestival ist für Anfang August 2027 geplant. Soweit die Nachrichten. Hanna, was macht das Wetter?
2: Danke, Tore. Das Wetter in Osnabrück. Jetzt gerade alles grau, dicht bewölkt, um die 24 Grad, trocken. Der Wind pustet nur locker vor sich hin, mit ein paar kräftigeren Böen. Heute Nachmittag lockert es langsam auf, die Sonne schaut immer wieder mal vorbei. Nur vereinzelt ein paar harmlose Tropfen bis etwa 25 Grad, abends frischer. Morgen maximal etwa 23 Grad, meist geschlossener Wolkendeckel, aber trocken. Der Wind bleibt brav und eher unauffällig. Übermorgen bis etwa 26 Grad, weiter überwiegend bedeckt.

0: trocken, fühlt sich nach mildem Spätsommer an.
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2: Die Verkehrsnachrichten rund um Osnabrück. Zwischen Püttenbeckstraße und Kanalstraße bei Recke ist die Straße in beide Richtungen voll gesperrt. Du kommst dort im Moment gar nicht durch. Such dir am besten rechtzeitig eine Ausweichstrecke. Zwischen Widukindstraße, Gravenhorster Straße und Nordstraße, Große Straße bei Ebenbüren hast du ebenfalls eine Vollsperrung. Auch hier geht aktuell nichts durch, also besser weiträumig umfahren. Komm gut und sicher an dein Ziel.
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3: Moin zusammen, hier ist Heiko auf Hase Radio. Willkommen im Club 490 am Mittag, direkt aus Osnabrück für die ganze Region. Gleich quatschen wir über ein echtes Highlight. Das Hütte Rockt Festival ist erstmals ausverkauft. Rekord mit 9000 Besucherinnen und Besuchern. Jetzt gibt's für euch frische Energie. Hier kommt Beautiful People von David Guetta und Sia. Viel Spaß!

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Das war Moves Tonight von Boy Loco. Und gleich noch was Großes. Hütte rockt. In Georgsmarienhütte war dieses Wochenende so voll wie nie. Erstmals ausverkauft. Insgesamt 9000 Besucher an 3 Tagen, 43 Bands auf 3 Bühnen, Highlights, das Lumpenpack, Royal Republic und die Emil Bulls vor komplett gefülltem Infield. Beim Familienprogramm Hütte rockt Kids sangen und tanzten rund 2500 große und kleine Fans. Festivalchef Marius Kleinheider zieht ein positives Fazit. Stimmung top. Kaum Vorfälle, das Wetter hat mitgespielt. 406 Ehrenamtliche haben das möglich gemacht. Seit 2007 steht der Verein Die Hütte rockt hinter dem Festival. Die 20. Ausgabe kommt vom 5. bis zum 7. August 2027. Wochenendtickets

mit mir. Das war Sonntag von Johannes Oerding. Eine ruhige Nummer und leider jetzt eine ernste Durchsage. Am Samstag sind im Landkreis Osnabrück zwei junge Männer an Gewässern gestorben, nur rund 20 Kilometer auseinander. Ein 22-Jähriger aus Borgholzhausen ging am Alfsee trotz Nichtschwimmens in den durch eine Kette markierten Schwimmerbereich. Rettungsschwimmer fanden ihn, Wiederbelebung blieb erfolglos. Stunden später wurde im Stichkanal bei Hollage ein 28-Jähriger aus Wallenhorst tot geborgen. Die Todesumstände sind noch unklar, eine Obduktion wurde angeordnet. Hinweise auf Fremdverschulden gibt es nicht. Die DLRG warnt besonders junge Männer vor Übermut und Selbstüberschätzung. Bei den 11- bis 30-Jährigen waren 2025 72 von 73 Ertrinkungsopfern männlich. Passt auf euch auf am Wasser. Jetzt geht's weiter mit Destiny.

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1: Hier sind die wichtigsten Meldungen aus unserer Region mit Hans. Mit ihrer spontanen Hilfe könnten zwei Kinder entscheidend zur Aufklärung eines Diebstahls beitragen. Sie verfolgten in Bramsche gemeinsam mit zwei Zeugen einen mutmaßlichen Ladendieb auf Fahrrädern. Der Junge soll die Szene gefilmt haben. Die Polizei bittet die Kinder bzw. ihre Eltern dringend, sich zu melden. Telefon 05461945 30, Polizei Bramsche. Das Hütte Rockt Festival in Georgsmarienhütte war erstmals ausverkauft und verzeichnete an drei Tagen insgesamt 9000 Besucherinnen und Besucher. 43 Bands traten auf drei Bühnen auf, darunter das Lumpenpack, Royal Republic und Emil Bulls. Rund 2500 Menschen kamen bereits zum Familienprogramm. 406 Ehrenamtliche organisierten das Festival. Für das Jubiläum im Jahr 2027 läuft der Vorverkauf. Die ersten Frühbuchertickets waren innerhalb weniger Minuten ausverkauft. Nach dem Abitur suchen viele Jugendliche Orientierung. Die Messe Abi Zukunft Osnabrück in der Halle Gartlage bietet am 22. August 2026 von 10 bis 15 Uhr direkte Kontakte zu Unternehmen, Hochschulen und Institutionen. Rund 90 Ausstellende informieren über Studium, Ausbildung, duale Modelle, Freiwilligendienste, Gap Year und Auslandswege. Ein neues Matching-Tool erstellt nach wenigen Fragen eine persönliche Liste passender Aussteller und ermöglicht sogar Kurzbewerbungen, um den Einstieg ins Berufsleben gezielt vorzubereiten. Damit sind Sie hier aus der Region wieder bestens informiert.

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Das war Verliebt in mich von Fayen and Dalton. Schön, oder? Wenn du gerade das Abi in der Tasche hast und unsicher bist, du bist nicht allein. Rund 46% stehen ohne festen Plan da. Es ist fast 1 Uhr und genau jetzt ist eine tolle Zeit, um Optionen zu prüfen, statt Druck zu fühlen. Am Samstag, dem 22. August 2026, lädt die Abi-Zukunft Osnabrück in die Halle Gartlage ein, von 10 Uhr bis 15 Uhr, kostenlos. Dort kannst du Stände durchstöbern, das neue Matching-Tool testen, Beratungstermine buchen oder beim goldenen Ticket direkt Eindruck hinterlassen. Egal ob Gap Year, Ausbildung, Studium oder Neustart, probier's aus, Fehler gehören dazu. Bleib dran, gleich geht's weiter mit Trapper's Lullaby.

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1: 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Im Berliner Regierungsviertel läuft der Countdown bis zum Ende der Sommerpause Anfang September. Dann warten auf die Märzregierung ein umstrittener Personalumbau mit verspäteter Vereidigung neuer Minister, der Rekordhaushalt mit bis zu rund 200 Milliarden Euro Neuverschuldung, Streit um Renten- und Arbeitszeitreform sowie ostdeutsche Landtagswahlen mit starken Umfragewerten für die AfD. In Osnabrück findet am 22. August 2026 die Berufsinfomesse ABI Zukunft statt. In der Halle Gartlage präsentieren von 10 bis 15 Uhr rund 90 ausstellende Studiengänge, Ausbildungsberufe und Gap-Year-Angebote. Die bundesweit etablierte Messe soll Abiturientinnen und Abiturienten bei der Orientierung helfen und bietet mit einem neuen Matching-Tool passgenaue Kontakte zu Unternehmen. Das Hütte Rockt Festival in Georgsmarienhütte hat am Wochenende erstmals einen Besucherrekord mit insgesamt 9000 Gästen und ausverkauftem Gelände am Haderberg gemeldet. Bei der 19. Ausgabe traten von Donnerstag bis Samstag 43 Bands auf drei Bühnen auf. Nennenswerte Vorfälle blieben laut Veranstaltern aus. Das Jubiläumsfestival ist für Anfang August 2027 geplant.
2: Danke, Tore. Das Wetter in Osnabrück. Jetzt gerade alles grau, dicht bewölkt, um die 24 Grad, trocken. Der Wind pustet nur locker vor sich hin, mit ein paar kräftigeren Böen. Heute Nachmittag lockert es langsam auf, die Sonne schaut immer wieder mal vorbei. Nur vereinzelt ein paar harmlose Tropfen bis etwa 25 Grad, abends frischer. Morgen maximal etwa 23 Grad, meist geschlossener Wolkendeckel, aber trocken. Der Wind bleibt brav und eher unauffällig. Übermorgen bis etwa 26 Grad, weiter überwiegend bedeckt, trocken, fühlt sich nach mildem Spätsommer an.
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1: Die Verkehrsnachrichten rund um Osnabrück.
3: Zwischen Kanalstraße und Püttenbeckstraße, Reckerstraße bei Recke, hast du in beide Richtungen eine Vollsperrung. Du kommst dort aktuell gar nicht durch. Außerdem zwischen Widukindstraße, Gravenhorster Straße und Nordstraße, Große Straße bei Ibbenbüren ebenfalls eine Vollsperrung. Auch hier ist die Strecke komplett dicht. Fahr aufmerksam und komm gut an dein Ziel.
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1: Moin aus dem Studio. Hier ist Heiko im Club 490 auf Hase Radio, deinem Sender für Osnabrück und die Region. Schön, dass du dabei bist. Gleich sprechen wir darüber, warum der Windenergieverband vor einem Ausbaustopp der Erneuerbaren warnt. Jetzt gibt's erstmal frische Hits für dich. Hier kommt Beautiful People von David Guetta und Sia.

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Das war Sarah Connor mit Das schönste Mädchen der Welt, hier bei Hase Radio. Perfekter Sound für deinen Montagmittag. Und während es so Richtung Viertel nach eins geht, wird's politisch. Die Präsidentin des Windenergieverbands, Bärbel Heidebroek, schlägt gerade richtig Alarm wegen der geplanten Energiereformen der Bundesregierung. Sie sagt, wenn die Pläne von Wirtschaftsministerin Reiche so durchgehen, droht ein echter Rückschritt ins fossile Zeitalter. Vor allem neue Wind- und Solaranlagen in Regionen mit ohnehin vollem Netz sollen keine Entschädigung mehr bekommen, wenn sie wegen Netzüberlastung abgeschaltet werden. Heißt, rund 20% weniger Einnahmen. Viele Projekte würden sich gar nicht mehr rechnen. Erste Firmen bauen schon Jobs ab. Und Heidebroek warnt, wenn deutsche Hersteller kippen, springen chinesische Anbieter ein. Kennen wir ja schon aus der Solarbranche. Wir bleiben für dich dran. Jetzt wird's erstmal etwas düsterer. Hier kommt Dracula von Tame Impala.

0: Das war Loon mit Lass mich nicht los, hier bei Hase Radio, kurz nach 13:30 am Montag. Schön, dass du mit uns unterwegs bist. Während wir hier gute Musik hören, heizen sich die Weltmeere immer weiter auf. Der europäische Klimadienst Copernicus meldet, die Ozeane waren im Juli 2026 so warm wie noch nie in diesem Monat. Durchschnittlich knapp 21 Grad warmes Wasser außerhalb der Polarregionen. Das klingt erstmal nicht dramatisch, bedeutet aber mehr Extremwetter, stärkere Stürme, heftigere Hitzewellen. Verstärkt wird das Ganze vom aktuellen El Niño im Pazifik, der zusammen mit der menschengemachten Erwärmung ordentlich aufs Klima drückt. Auch vor unserer Haustür, Atlantikküste, westliches Mittelmeer, Rekordwerte. Wenn du also ans Meer denkst, schön, aber auch ein Warnsignal. Wir lassen dich damit nicht allein, sondern mit Musik. Hier kommt Beifahrersitz von BAC.
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0: Mit ihrer spontanen Hilfe könnten zwei Kinder entscheidend zur Aufklärung eines Diebstahls beitragen. Sie verfolgten in Bramsche gemeinsam mit zwei Zeugen einen mutmaßlichen Ladendieb auf Fahrrädern. Der Junge soll die Szene gefilmt haben. Die Polizei bittet die Kinder bzw. ihre Eltern dringend, sich zu melden. Telefon 05461 94530, Polizei Bramsche. Das Hütte Rockt Festival in Georgsmarienhütte war erstmals ausverkauft und verzeichnete an drei Tagen insgesamt 9000 Besucherinnen und Besucher. 43 Bands traten auf drei Bühnen auf, darunter das Lumpenpack, Royal Republic und Emil Bulls. Rund 2500 Menschen kamen bereits zum Familienprogramm. 406 Ehrenamtliche organisierten das Festival. Für das Jubiläum im Jahr 2027 läuft der Vorverkauf. Die ersten Frühbuchertickets waren innerhalb weniger Minuten ausverkauft. Nach dem Abitur suchen viele Jugendliche Orientierung. Die Messe Abi Zukunft Osnabrück in der Halle Gartlage bietet am 22. August 2026 von 10 bis 15 Uhr direkte Kontakte zu Unternehmen, Hochschulen und Institutionen. Rund 90 Ausstellende informieren über Studium, Ausbildung, duale Modelle, Freiwilligendienste, Gap Year und Auslandswege. Ein neues Matching-Tool erstellt nach wenigen Fragen eine persönliche Liste passender Aussteller und ermöglicht sogar Kurzbewerbungen, um den Einstieg ins Berufsleben gezielt vorzubereiten. Soweit die Meldungen aus Ihrer Region.
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Free von Michael Patrick Kelly läuft aus. Starkes Ding für den Start in den Nachmittag. Es ist kurz vor zwei. Weniger frei unterwegs sind gerade die Schiffe auf dem Rhein. Das anhaltende Niedrigwasser könnte die deutsche Wirtschaft deutlich härter treffen als gedacht. Forschende vom Kieler Institut für Weltwirtschaft sagen, wenn der Schiffsverkehr teilweise unterbrochen wird, sind die Folgen kaum absehbar. Von Chemie bis Stahl hängt vieles am Rhein. Lkw sollen's richten, Sonntagsfahrverbot aufgehoben, aber es fehlen Fahrer, da hilft auch ein zusätzlicher Tag wenig. Sogar die Bundeswehr als Nottransporter steht im Raum, was Ökonomen allerdings kritisch sehen. Langfristig geht's wohl nur über bessere Wasserstraßen und clevere Alternativen bei Transport und Lagerung. Wir bleiben für dich dran, jetzt erstmal Kopf frei kriegen. Hier kommt In and Out of Love. Rivo vs. Armin van Buuren, Feature Sharon Den Adel.

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1: Mit mir, Tore, hallo. In der spanischen Exklave Ceuta haben am Sonntag nach Angaben der Organisatoren mehr als 10.000 Menschen gegen das Krisenmanagement der Zentralregierung protestiert. Die Polizei spricht von rund 5.000 Teilnehmenden. Hintergrund ist die Ankunft von mehr als 70.000 Migranten über den Seeweg in der vergangenen Woche. Der Demonstrationszug endete nach gut einer Stunde friedlich. In Osnabrück haben in der vergangenen Woche die Arbeiten zur Umgestaltung des Platzes des 20. Juli an der Kunsthalle Dominikanerkirche begonnen. Die rund 1.100 Quadratmeter große, stark versiegelte Fläche soll teilweise entsiegelt, begrünt, klimaresilienter und barrierefrei werden. Geplant sind neue Sitzgelegenheiten, mehr Fahrradstellplätze und eine Aufwertung des Gedenkorts in zwei Bauabschnitten bis zum kommenden Sommer. In Osnabrück findet am 22. August 2026 die Berufsinfomesse ABI Zukunft statt. In der Halle Gartlage präsentieren von 10 bis 15 Uhr rund 90 ausstellende Studiengänge, Ausbildungsberufe und Gap-Year-Angebote. Die bundesweit etablierte Messe soll Abiturientinnen und Abiturienten bei der Orientierung helfen und bietet mit einem neuen Matching-Tool passgenaue Kontakte zu Unternehmen.
2: Danke, Tore. Das Wetter in Osnabrück. Jetzt gerade, alles grau, dicht bewölkt, um die 24 Grad, trocken. Der Wind pustet nur locker vor sich hin, mit ein paar kräftigeren Böen. Heute Nachmittag lockert es langsam auf, die Sonne schaut immer wieder mal vorbei. Nur vereinzelt ein paar harmlose Tropfen bis etwa 25 Grad, abends frischer. Morgen maximal etwa 23 Grad, meist geschlossener Wolkendeckel, aber trocken. Der Wind bleibt brav und eher unauffällig. Übermorgen bis etwa 26 Grad, weiter überwiegend bedeckt, trocken, fühlt sich nach mildem Spätsommer an.
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3: Schauen wir uns den Verkehr in und um Osnabrück an. Aufgepasst, rund um Recke. Zwischen der Püttenbeckstraße und der Kanalstraße hast du in beide Richtungen eine Vollsperrung. Du kommst dort also aktuell gar nicht durch. In Ibbenbüren ist außerdem zwischen der Widukindstraße und der Nordstraße bzw. Großen Straße ebenfalls komplett gesperrt. Auch hier ist kein Durchkommen möglich. Fahr da am besten weiträumig außen herum und komm gut und sicher an dein Ziel.
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4: Moin aus dem Studio, hier ist Heiko, dein Nachmittag im Club 490 auf Hase Radio, dem Sound für Osnabrück und die Region. Gleich sprechen wir über die Warnung des BUND zur Rekordhitze und was das für die Politik bedeutet. Jetzt aber erstmal Musik. Hier kommen für dich David Guetta und Sia mit Beautiful People.

0: Natürlich gibt's auch positive Nachrichten. Hier zum Beispiel.
1: Laut dem The Optimist Daily Editorial Team in der Publikation The Optimist Daily – Making Solutions the News meiden Nagetiere und kriechende Insekten den Geruch von Eukalyptusöl. Eine Studie von 2014 bestätigte es als natürliches Abwehrmittel.
0: Doch Vorsicht! Einfach in Eukalyptusöl getränkte Wattebäusche auszulegen, ist ein Fehler. Der Schädlingsbekämpfungsexperte Jim McHale warnt, der Geruch verfliegt schnell und man bietet Mäusen nur weiches Nistmaterial.
1: McHale empfiehlt stattdessen eine 5%ige Lösung auf Ölbasis, die an Eintrittsstellen und Wegen aufgetragen wird. Der einzige Haken dabei? Diese 5% Lösung muss jeden Tag frisch aufgetragen werden.
0: Und noch eine wichtige Warnung. Reines Eukalyptusöl ist hochgiftig für Haustiere und Kleinkinder. Wer diese nützlichen Tipps teilt, kann die Mission der Plattform als sogenannter Emissary unterstützen.

Und da war sie, Sophia Kamara mit Girls Like You, hier bei Hase Radio. Schön, dass du dabei bist. Wir schauen jetzt nach Hanmünden im Landkreis Göttingen. Dort steht seit gestern Abend ein historisches Fabrikgebäude einer alten Schleifmittelfabrik in Flammen. Und die Feuerwehr ist auch jetzt am Morgen noch im Dauereinsatz. Bis zu 200 Einsatzkräfte kämpfen gegen das Feuer. Sie konnten aber verhindern, dass die Flammen auf Wohnhäuser übergreifen. Verletzt wurde nach aktuellem Stand niemand. Drei Häuser in der Nachbarschaft wurden sicherheitshalber evakuiert, 43 Menschen mussten raus und Anwohnerinnen und Anwohner sollen Fenster und Türen geschlossen halten. Teile der leerstehenden Halle aus dem Jahr 1899 sind bereits eingestürzt. Die Wilhelmshäuser Straße bleibt gesperrt. Brandermittler sollen jetzt klären, was passiert ist. Wir bleiben für dich dran und jetzt wird's etwas nachdenklicher. Hier ist Clüso mit Ballon.

Freunde Stiller mit Tiamo Italiano. Perfekte Montagsvibes hier bei Hase Radio kurz nach 2:30. Und während du vielleicht einfach nur gute Musik genießt, läuft im Hintergrund unserer digitalen Welt richtig große Technik. Künstliche Intelligenz, Bildergeneratoren, Suchmaschinen, all das braucht Rechenzentren, also riesige Hallen voller Computer. Durch den KI-Boom schießt der Bedarf nach Rechenleistung gerade nach oben. Vor allem für das Training großer Sprachmodelle. Und das frisst jede Menge Energie. Deutschland will da aufholen. Die Bundesregierung hat zum ersten Mal eine Rechenzentrumsstrategie beschlossen. Bis 2030 soll sich die Kapazität mindestens verdoppeln. Für KI sogar vervierfachen. Mit schnelleren Genehmigungen und mehr grüner Energie. Klar, zu den USA ist der Abstand groß. Aber Fachleute sagen, entscheidend ist, wo die knappe Rechenpower am meisten bringt. Für Industrie, Forschung und Verwaltung in Europa. Hier ist jetzt Marc Ambor mit Closer to Me.

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1: Hier sind die Lokalnachrichten mit Hans. Das Hütte Rockt Festival in Georgsmarienhütte war erstmals ausverkauft und verzeichnete an 3 Tagen insgesamt 9000 Besucherinnen und Besucher. 43 Bands traten auf 3 Bühnen auf, darunter das Lumpenpack, Royal Republic und Emil Bulls. Rund 2500 Menschen kamen bereits zum Familienprogramm. 406 Ehrenamtliche organisierten das Festival. Für das Jubiläum im Jahr 2027 läuft der Vorverkauf. Die ersten Frühbuchertickets waren innerhalb weniger Minuten ausverkauft. Nach dem Abitur suchen viele Jugendliche Orientierung. Die Messe Abi Zukunft Osnabrück in der Halle Gartlage bietet am 22. August 2026 von 10 bis 15 Uhr direkte Kontakte zu Unternehmen, Hochschulen und Institutionen. Rund 90 Ausstellende informieren über Studium, Ausbildung, duale Modelle, Freiwilligendienste, Gap Year und Auslandswege.

Ein neues Matching-Tool erstellt nach wenigen Fragen eine persönliche Liste passender Aussteller und ermöglicht sogar Kurzbewerbungen, um den Einstieg ins Berufsleben gezielt vorzubereiten. In Osnabrück wird der Platz des 20. Juli in der Innenstadt umgestaltet. Die stark versiegelte Fläche am Eingang zur Altstadt soll entsiegelt, begrünt, klimaresilient und barrierefrei werden. Vorgesehen sind neue Sitzgelegenheiten, mehr Stadtmobiliar und zusätzliche Fahrradstellplätze in der angrenzenden Bierstraße. Auch der Charakter als Gedenkort wird gestärkt. Die Arbeiten erfolgen in zwei Bauabschnitten bis zum kommenden Sommer und sind Teil der Qualitätsoffensive für den öffentlichen Raum in der Altstadt. Das war

Arse Radio, du bist zurück im Programm. Gerade lief Eat Me Alive von Artemas, schön zum Wegträumen am Nachmittag. Und während es so auf drei zugeht, gibt's von mir kurz was Spannendes von der Politikfront. Der Bund packt bis zu 70 Millionen Euro in eine grüne Binnenschifffahrt. Heißt, es sollen mehr Schiffe mit sauberen, also emissionsarmen oder sogar emissionsfreien Antrieben unterwegs sein und die passende Lade- und Tankinfrastruktur gleich mit aufgebaut werden. Warum ist das wichtig? Wenn mehr Güter und auch Menschen über Flüsse und Kanäle statt über die Straße transportiert werden, entlastet das Verkehr und Klima gleichzeitig. Unternehmen und Städte in Deutschland können dafür jetzt Fördergelder beantragen. Wir drehen für dich die Musik wieder hoch. Hier ist Band-Aids von Katy Perry, natürlich bei Hase Radio.

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1: Das Neueste von Tore, hallo. Auf dem Mittelrhein droht wegen extrem Niedrigwassers ein Stopp der Schifffahrt. Bei Kaub in Rheinland-Pfalz ist der Pegel erstmals unter 20 Zentimeter gefallen. Experten erwarten in den nächsten Tagen einstellige Werte. Felsen erschweren die Durchfahrt, Frachtschiffe fahren nur noch stark beladen, reduziert. Die Binnenschifffahrt warnt vor einem Kollaps, Transporte verlagern sich bereits auf Lastwagen. In Osnabrück haben in der vergangenen Woche die Arbeiten zur Umgestaltung des Platzes des 20. Juli an der Kunsthalle Dominikanerkirche begonnen. Die rund 1100 Quadratmeter große, stark versiegelte Fläche soll teilweise entsiegelt, begrünt, klimaresilienter und barrierefrei werden. Geplant sind neue Sitzgelegenheiten, mehr Fahrradstellplätze und eine Aufwertung des Gedenkorts in zwei Bauabschnitten bis zum kommenden Sommer. In Osnabrück findet am 22. August 2026 die Berufsinfomesse ABI Zukunft statt. In der Halle Gartlage präsentieren von 10 bis 15 Uhr rund 90 ausstellende Studiengänge, Ausbildungsberufe und Gap-Year-Angebote. Die bundesweit etablierte Messe soll Abiturientinnen und Abiturienten bei der Orientierung helfen und bietet mit einem neuen Matching-Tool passgenaue Kontakte zu Unternehmen. Das waren die Nachrichten, jetzt das Wetter mit Hanna.
2: Ja, Tore, lass uns das Wetter in Osnabrück anschauen. Jetzt ist es warm und freundlich bei rund 25 Grad. Dazu ein spürbarer, aber ganz entspannter Wind. Am Himmel mixen sich Sonne und ein paar freundliche Wolken. Regen ist praktisch kein Thema. Heute geht's noch bis etwa 26 Grad rauf. Später wird's langsam milder. Morgen deutlich frischer. Meist grauer Himmel, Sonne nur in Lücken. Um 23 Grad, morgens etwa 9 Grad, Jackenwetter. Übermorgen wieder wärmer mit rund 26 Grad, weiter viele Wolken, aber trocken.
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3: Ein Blick auf den Verkehr in und um Osnabrück.
4: Du bist rund um Recke unterwegs. Zwischen Kanalstraße und Püttenbeckstraße bzw. Reckerstraße hast du in beide Richtungen eine Vollsperrung. Du kommst dort im Moment also gar nicht durch. In Ibbenbüren ist die Verbindung zwischen Widukindstraße und Gravenhorster Straße auf der einen Seite und Nordstraße sowie Große Straße auf der anderen Seite ebenfalls komplett gesperrt. Auch hier geht gerade nichts durch. Fahr am besten weiträumig über die umliegenden Straßen, pass gut auf und komm sicher an dein Ziel.
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5: Moin zusammen, hier ist Heiko auf Hase Radio, deinem Sender für Osnabrück und die Region. Schön, dass du mit uns in den Nachmittag startest. Es ist kurz nach drei, wir schauen gleich auf die Welt und vor deine Haustür. Unter anderem geht's um den Appell vom BUND, der die aktuelle Rekordhitze als deutlichen Weckruf an die Bundesregierung sieht. Vorher machen wir es dir ein bisschen leichter. Hier kommt für dich Beautiful People von David Guetta und Sia.

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Wir haben die passende Musik.

Vampire Diaries hier bei Hase Radio. Wir schauen kurz rüber nach Südamerika. In Kolumbien hat es heute Morgen um 7.34 Uhr Ortszeit, also 14.34 Uhr bei uns, ein Erdbeben mittlerer Stärke gegeben. Geologen sprechen zunächst von Stärke 7,2, solche Angaben werden später oft noch korrigiert. Das Epizentrum lag rund 35 Kilometer von der Stadt Karthago entfernt, in etwa 95 Kilometern Tiefe. Im Moment gibt es noch keine Berichte über Schäden oder Verletzte, aber Beben dieser Stärke können im Umkreis von bis zu 70 Kilometern durchaus etwas anrichten. Wir behalten das für dich im Blick und halten dich auf dem Laufenden. Jetzt wird's bei uns wieder etwas leichter. Hier kommen Maroon 5 zusammen mit Lisa und Priceless bei

Und das war Nobody von Oscar Metcar und Khalid hier bei Hase Radio. Ganz smoother Vibe am frühen Abend. Weniger smooth läuft's gerade in der Energiepolitik. Die Präsidentin des Windenergieverbands, Bärbel Heidebroek, warnt, dass die neuen Energiereformen der Bundesregierung den Ausbau von Wind- und Solarenergie praktisch ausbremsen könnten. Besonders heftig, in Regionen, wo jetzt schon viele Anlagen stehen und das Netz überlastet ist, sollen neue Betreiber keine Entschädigung mehr bekommen, wenn ihre Anlagen abgeschaltet werden. Heidebroek sagt, damit rechnen sich viele Projekte einfach nicht mehr, Jobs gehen verloren und am Ende profitieren vor allem chinesische Hersteller. Also, großer Streit um die Energiewende, während wir hier weiter für dich die passende Musik liefern. Jetzt wird's etwas düsterer, aber tanzbar. Hier kommt In the Dark von DJ Snake und Stray Kids.

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1: Hier sind die wichtigsten Meldungen aus unserer Region mit Hans. Nach dem Abitur suchen viele Jugendliche Orientierung. Die Messe Abi Zukunft Osnabrück in der Hallegardlage bietet am 22. August 2026 von 10 bis 15 Uhr direkte Kontakte zu Unternehmen, Hochschulen und Institutionen. Rund 90 Ausstellende informieren über Studium, Ausbildung, duale Modelle, Freiwilligendienste, Gap Year und Auslandswege. Ein neues Matching-Tool erstellt nach wenigen Fragen eine persönliche

Liste passender Aussteller und ermöglicht sogar Kurzbewerbungen, um den Einstieg ins Berufsleben gezielt vorzubereiten. In Osnabrück wird der Platz des 20. Juli in der Innenstadt umgestaltet. Die stark versiegelte Fläche am Eingang zur Altstadt soll entsiegelt, begrünt, klimaresilient und barrierefrei werden. Vorgesehen sind neue Sitzgelegenheiten, mehr Stadtmobiliar und zusätzliche Fahrradstellplätze in der angrenzenden Bierstraße. Auch der Charakter als Gedenkort wird gestärkt. Die Arbeiten erfolgen in zwei Bauabschnitten bis zum kommenden Sommer und sind Teil der Qualitätsoffensive für den öffentlichen Raum in der Altstadt. Am Mittwochabend, dem 12. August 2026, ist in Osnabrück eine ausgeprägte partielle Sonnenfinsternis zu sehen. Sie dauert etwa anderthalb Stunden, beginnt kurz nach 19 Uhr und erreicht ihr Maximum kurz nach 20 Uhr. Viele Sonnenfinsternisbrillen sind bereits ausverkauft. Normale Sonnenbrillen oder CDs sind gefährlich und ungeeignet. Nur zertifizierte Schutzbrillen nach ISO 12312-2 oder spezielle Filter vor Ferngläsern und Teleskopen schützen die Augen ausreichend. Das waren die aktuellen Meldungen aus Ihrer Lokalredaktion.

Leonie mit Don't Worry bei Hase Radio. Und während wir hier entspannt im Studio sitzen, heizen sich die Weltmeere gerade so richtig auf. Copernicus, der Klimadienst der EU, meldet: Die Ozeane waren im Juli 2026 so warm wie noch nie in einem Juli. Durchschnittlich knapp 21 Grad. Klingt erstmal nicht dramatisch, ist aber ein neuer Rekord. Mit Schuld ist El Niño im Pazifik, dieses natürliche Wetterphänomen, das zusammen mit der menschengemachten Erwärmung für Temperatursprünge und extremere Wetterlagen sorgt. Entlang der europäischen Atlantikküste und im westlichen Mittelmeer gab es sogar marine Hitzewellen. Das stresst Meereslebewesen und ganze Ökosysteme. Es ist kurz vor vier, du bist bei Hase Radio und wir machen weiter mit Musik, die ein bisschen wie ein sicherer Hafen klingt. Hier ist Refuge von Illenium und Norma Jean Martin.

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Das war Shabusi mit A Bar Song hier bei Hase Radio. Und bei so viel Feierlaune lohnt sich am Mittwochabend mal ein Blick weg von der Bar, rauf an den Himmel. In Osnabrück gibt's nämlich eine richtig ausgeprägte partielle Sonnenfinsternis. Gegen 19.16 Uhr geht's los, Höhepunkt ist so um 20.10 Uhr und bis etwa 20.58 Uhr schiebt sich der Mond vor die Sonne. Die Magnitude liegt bei 0,89, also fast komplett zu. Ganz wichtig, bitte nur mit richtiger Sonnenfinsternisbrille schauen. Eine normale Sonnenbrille reicht nicht. Und such dir am besten einen Platz mit freiem Blick Richtung Westen bis Nordwesten, weil die Sonne dann schon sehr tief steht. Wir liefern dir dazu den passenden Soundtrack. Hier kommt Heart Like Mine von Sam Feld und

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1: Tore am Mikrofon, hallo? Im Ärmelkanal haben nach Angaben des französischen Seenotrettungsdienstes SNSM und britischer Medien am späten Sonntagabend rund 230 Migranten in einem einzigen etwa 15 Meter langen Gummiboot die Überfahrt nach Großbritannien geschafft. Unter den Insassen waren mehr als 20 Kinder. Französische Einheiten begleiteten das völlig überfüllte Boot bis in britische Gewässer, wo britische Kräfte übernahmen. Die SNSM spricht von einem neuen traurigen Rekord und warnt vor immer gefährlicheren Methoden der Schleuser. Am Mittwoch, dem 12. August, ist über Osnabrück am Abend eine ausgeprägte partielle Sonnenfinsternis zu sehen. Sie beginnt gegen 19.16 Uhr, erreicht ihr Maximum um 20.10 Uhr und endet rechnerisch um 20.58 Uhr. Nach aktuellen Prognosen ist das Wetter überwiegend sonnig, vielerorts sind jedoch spezielle Schutzbrillen bereits ausverkauft. In Osnabrück findet am 22. August 2026 die Berufsinfomesse ABI Zukunft statt. In der Halle Gartlage präsentieren von 10 bis 15 Uhr rund 90 ausstellende Studiengänge, Ausbildungsberufe und Gap-Year-Angebote. Die bundesweit etablierte Messe soll Abiturientinnen und Abiturienten bei der Orientierung helfen und bietet mit einem neuen Matching-Tool passgenaue Kontakte zu Unternehmen.
2: Ja, Tore, lass uns das Wetter in Osnabrück anschauen. Jetzt ist es warm und freundlich bei rund 25 Grad. Dazu ein spürbarer, aber ganz entspannter Wind. Am Himmel mixen sich Sonne und ein paar freundliche Wolken. Regen ist praktisch kein Thema. Heute geht's noch bis etwa 26 Grad rauf. Später wird's langsam milder. Morgen deutlich frischer. Meist grauer Himmel, Sonne nur in Lücken. Um 23 Grad, morgens etwa 9 Grad, Jackenwetter. Übermorgen wieder wärmer mit rund 26 Grad, weiter viele Wolken, aber trocken.
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3: Die Verkehrsnachrichten rund um Osnabrück. Zwischen Püttenbeckstraße und Kanalstraße bei Recke kommst du in beiden Richtungen gar nicht weiter. Die Straße ist komplett gesperrt. Such dir am besten frühzeitig eine andere Route durch den Ort. In Ibbenbüren ist die Verbindung zwischen Widukindstraße und Nordstraße bzw. Große Straße ebenfalls voll gesperrt. Hier geht im Moment auch nichts durch. Fahr aufmerksam und komm gut an dein Ziel.
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4: Schön, dass du dabei bist, hier bei Hase Radio, deinem Sender für Osnabrück und den Feierabend. Ich bin Heiko und bringe dir jetzt die wichtigsten News aus der Welt und aus unserer Region direkt ins Radio. Heute schauen wir unter anderem auf ein ernstes Thema. Der Umweltverband BUND nennt die aktuelle Rekordhitze einen Weckruf an die Bundesregierung. Es geht um Klimaschutz, der uns alle betrifft. Gleich mehr dazu, aber jetzt erstmal Musik. Hier sind David Guetta und Sia mit Beautiful People.

von Robin Schulz hier bei Hase Radio. Wir haben kurz nach Viertel nach vier. Und falls du gerade auf der A7 unterwegs bist, zwischen Lutherberg und Hedemünden im Landkreis Göttingen brennt es leider im Wald direkt unterhalb der Autobahn. Die Feuerwehr meldet, dass sich aus mehreren kleinen Brandherden durch den starken Wind ein größeres Feuer von rund 600 Quadratmetern entwickelt hat. Die Polizei hat deshalb die A7 in Richtung Kassel komplett dicht gemacht. Wenn du da lang musst, plan auf jeden Fall mehr Zeit ein oder such dir möglichst früh eine Ausweichstrecke. Gute Nachricht. Bis jetzt gibt es keine Hinweise auf verletzte oder beschädigte Autos. Die Einsatzkräfte sind mit mehreren Wehren vor Ort. Wir halten dich natürlich auf dem Laufenden. Jetzt für dich Rock'n'Roll von Leonie und G-Eazy. 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

Das war Reezy mit Trapper's Lullaby hier bei Hase Radio und du hängst mit uns am Nachmittag kurz nach 4:30. Draußen brennt die Sonne und die Folgen spüren längst nicht nur wir, sondern auch die Wirtschaft. Die IW-Chef Marcel Fratscher warnt, wenn's so heiß ist, fehlen mehr Leute krank im Job. Die Produktion stockt und das kann die Konjunktur dieses Jahr nochmal ausbremsen. Trotz ein paar mehr Aufträgen in der Industrie rechnet er eher mit Stillstand, vielleicht sogar weiter schrumpfender Industrie. Dazu kommen teurere Energie wegen des Kriegs im Nahen Osten, Stress im Handel mit den USA, also jede Menge Gegenwind. Noch im Rahmen sei das Rekordniedrigwasser in den Flüssen, aber wenn das noch 4 bis 6 Wochen so bleibt, kann's richtig wehtun. Wir drehen für dich trotzdem die Stimmung hoch. Hier kommt From Disco to Disco von Alle Farben und Majestic.

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1: Hier ist Hans mit den aktuellen Meldungen aus der Region. Willkommen zu den Lokalnachrichten. In Osnabrück wird der Platz des 20. Juli in der Innenstadt umgestaltet. Die stark versiegelte Fläche am Eingang zur Altstadt soll entsiegelt, begrünt, klimaresilient und barrierefrei werden. Vorgesehen sind neue Sitzgelegenheiten, mehr Stadtmobiliar und zusätzliche Fahrradstellplätze in der angrenzenden Bierstraße. Auch der Charakter als Gedenkort wird gestärkt. Die Arbeiten erfolgen in zwei Bauabschnitten bis zum kommenden Sommer und sind Teil der Qualitätsoffensive für den öffentlichen Raum in der Altstadt. Der VfL Osnabrück hat den ghanaischen Nationalspieler Daniel Kofi Kyere ablösefrei verpflichtet. Der etwa 30-jährige Offensivspieler erhält die Rückennummer 7 und trifft an der Bremer Brücke auf Trainer Timo Schulz, mit dem er bereits beim FC St. Pauli erfolgreich zusammenarbeitete. Nach einem Kreuzbandriss und langer Reha soll Kyere nun schrittweise wieder an sein Topniveau herangeführt werden. Verein und Spieler sehen den Wechsel als wichtigen Schritt seines Comebacks. Am Mittwochabend, dem 12. August 2026, ist in Osnabrück eine ausgeprägte partielle Sonnenfinsternis zu sehen. Sie dauert etwa anderthalb Stunden, beginnt kurz nach 19 Uhr und erreicht ihr Maximum kurz nach 20 Uhr. Viele Sonnenfinsternisbrillen sind bereits ausverkauft. Normale Sonnenbrillen oder CDs sind gefährlich und ungeeignet. Nur zertifizierte Schutzbrillen nach ISO 12312-2 oder spezielle Filter vor Ferngläsern und Teleskopen schützen die Augen ausreichend. Das

gute Laune Kick. Best Day of My Life in der Bund-Version mit Tom Odell hier bei Hase Radio. Kurz vor 5 am Montagnachmittag. Und während bei uns die Musik läuft, sieht die Realität für viele Menschen, die helfen, ganz anders aus. Weltweit sind im vergangenen Jahr 350 Helferinnen und Helfer bei humanitären Einsätzen getötet worden. Besonders schlimm ist die Lage im Gazastreifen mit 186 Toten und im Sudan mit 71. Insgesamt wurden 2024 907 Helfer getötet, verletzt oder entführt. Mehr als im Jahr davor. Dabei sollten sie durch das humanitäre Völkerrecht eigentlich geschützt sein. Boris Breyer von den SOS-Kinderdörfern sagt, viele arbeiten bis zur völligen Erschöpfung und werden trotzdem zur Zielscheibe. Ein Zustand, der sich ändern muss. Hier ist für dich Sarah Connor mit Das schönste Mädchen der Welt. Blitze.

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1: Die News mit Tore. Hallo? Cotonou in Benin war Schauplatz der Abschlusskundgebung des Weltsozialforums. Rund 1000 Menschen aus mehr als 50 Ländern forderten Solidarität mit Kleinbauern, Migrantinnen und Migranten, Entrechteten und Vertriebenen. Das Forum versteht sich seit seiner Gründung im Jahr 2001 als Gegenentwurf zum Weltwirtschaftsforum in Davos. Schwerpunkte waren Klimagerechtigkeit, Ernährungssicherheit, Landraub und Menschenrechte. Der Klimawandel trifft laut Expertinnen und Experten den globalen Süden besonders hart. In 2 Jahren ist das nächste Treffen in Südamerika geplant. Der VfL Osnabrück hat den ghanaischen Nationalspieler Daniel Kofi Kyere verpflichtet. Der 30 Jahre alte Offensivspieler kommt ablösefrei, erhält die Rückennummer 7 und trifft an der Bremer Brücke auf Trainer Timo Schulz, den er aus St. Pauli-Zeiten kennt. Nach einem Kreuzbandriss arbeitet Kyere an seinem Comeback und soll zeitnah ins Mannschaftstraining einsteigen. In Osnabrück findet am 22. August 2026 die Berufsinfomesse ABI Zukunft statt. In der Halle Gartlage präsentieren von 10 bis 15 Uhr rund 90 ausstellende Studiengänge, Ausbildungsberufe und Gap-Year-Angebote. Die bundesweit etablierte Messe soll Abiturientinnen und Abiturienten bei der Orientierung helfen und bietet mit einem neuen Matching-Tool passgenaue Kontakte zu Unternehmen.
2: Ja, Tore, lass uns das Wetter in Osnabrück anschauen. Jetzt ist es warm und freundlich bei rund 25 Grad. Dazu ein spürbarer, aber ganz entspannter Wind. Am Himmel mixen sich Sonne und ein paar freundliche Wolken. Regen ist praktisch kein Thema. Heute geht's noch bis etwa 26 Grad rauf. Später wird's langsam milder. Morgen deutlich frischer. Meist grauer Himmel, Sonne nur in Lücken. Um 23 Grad, morgens etwa 9 Grad, Jackenwetter. Übermorgen wieder wärmer mit rund 26 Grad. Weiter viele Wolken, aber trocken.
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3: Die Verkehrsnachrichten rund um Osnabrück. Zwischen Püttenbeckstraße und Kanalstraße in Recke kommst du im Moment gar nicht durch. Die Strecke ist komplett gesperrt. Und in Ibbenbüren ist die Verbindung zwischen Widukindstraße, Gravenhorster Straße und Nordstraße, Große Straße ebenfalls voll gesperrt. Da musst du eine Ausweichstrecke einplanen. Kami gut und entspannt an dein Ziel.
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4: Moin Osnabrück, moin Landkreis. Hier ist Heiko auf Hase Radio. Willkommen in den Feierabend. Schön, dass du dabei bist, ob im Auto, im Zug oder schon auf dem Sofa. Gleich schauen wir auf die Themen des Tages. Unter anderem warnt der BUND, dass die aktuelle Rekordhitze ein echter Weckruf für die Bundesregierung sein muss. Was das für uns hier in der Region bedeutet, klären wir gleich. Jetzt gibt's erstmal Musik. Hier sind David Guetta und Sia mit Beautiful People.

0: Hier zum Beispiel.
1: Laut dem The Optimist Daily Editorial Team in der Publikation The Optimist Daily – Making Solutions the News meiden Nagetiere und kriechende Insekten den Geruch von Eukalyptusöl. Eine Studie von 2014 bestätigte es als natürliches Abwehrmittel.
0: Doch Vorsicht! Einfach in Eukalyptusöl getränkte Wattebäusche auszulegen, ist ein Fehler. Der Schädlingsbekämpfungsexperte Jim McHale warnt, der Geruch verfliegt schnell und man bietet Mäusen nur weiches Nistmaterial.
1: McHale empfiehlt stattdessen eine 5%ige Lösung auf Ölbasis, die an Eintrittsstellen und Wegen aufgetragen wird. Der einzige Haken dabei? Diese 5%-Lösung muss jeden Tag frisch aufgetragen werden.
0: Und noch eine wichtige Warnung. Reines Eukalyptusöl ist hochgiftig für Haustiere und Kleinkinder. Wer diese nützlichen Tipps teilt, kann die Mission der Plattform als sogenannter Emissary unterstützen.

Das war Sam Smith mit To Be Free hier bei Hase Radio. Perfekt zum Durchatmen am späten Montagnachmittag. Es ist kurz nach fünf, falls du gerade im Auto sitzt oder auf dem Sofa landest. Wir schauen kurz nach Kolumbien. Dort hat es heute Morgen ein Erdbeben gegeben. Geologen sprechen von einer Stärke von etwa 7,2. Das Epizentrum lag in rund 95 Kilometern Tiefe, etwa 35 Kilometer von der Stadt Cartago entfernt. Das Ganze war um 7.34 Uhr Ortszeit, also nachmittags bei uns. Im Moment gibt es noch keine Berichte über Verletzte oder größere Schäden, aber bei so einer Stärke kann es im Umkreis von bis zu 70 Kilometern durchaus kritisch werden. Wir behalten das für dich im Blick, jetzt wird's erstmal etwas ruhiger für dich. Hier ist Slowly von Avayon und Rani.

Phaseradio, das war Sabrina Carpenter mit Manchild. Läuft gut ins Feierabendprogramm rein, oder? Es ist jetzt so ungefähr 5:30 und während du vielleicht schon auf dem Sofa landest oder noch im Stau stehst, brodelt's politisch mal wieder beim Thema Energie. Die Präsidentin des Windenergieverbands, Bärbel Heide-Brock, schlägt Alarm. Sie sagt, die geplanten Energiereformen der Bundesregierung könnten den Ausbau von Wind- und Solarenergie richtig ausbremsen. Vor allem dort, wo das Netz jetzt schon überlastet ist, sollen neue Anlagen keine Entschädigung mehr bekommen, wenn sie abgeschaltet werden. Für viele Projekte würde sich das dann einfach nicht mehr rechnen. Und am Ende könnten deutsche Hersteller verschwinden, während chinesische Firmen den Markt übernehmen. Spannende Frage, wohin unsere Energiezukunft geht. Jetzt für dich die Jonas Brothers mit No Time to Talk bei Hase Radio.

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1: Hier ist Hans am Mikrofon mit den lokalen Nachrichten. In Osnabrück wird der Platz des 20. Juli in der Innenstadt umgestaltet. Die stark versiegelte Fläche am Eingang zur Altstadt soll entsiegelt, begrünt, klimaresilient und barrierefrei werden. Vorgesehen sind neue Sitzgelegenheiten, mehr Stadtmobiliar und zusätzliche Fahrradstellplätze in der angrenzenden Bierstraße. Auch der Charakter als Gedenkort wird gestärkt. Die Arbeiten erfolgen in zwei Bauabschnitten bis zum kommenden Sommer und sind Teil der Qualitätsoffensive für den öffentlichen Raum in der Altstadt. Der VfL Osnabrück hat den ghanaischen Nationalspieler Daniel Kofi Kyere ablösefrei verpflichtet. Der etwa 30-jährige Offensivspieler erhält die Rückennummer 7 und trifft an der Bremer Brücke auf Trainer Timo Schulz, mit dem er bereits beim FC St. Pauli erfolgreich zusammenarbeitete. Nach einem Kreuzbandriss und langer Reha

nun schrittweise wieder an sein Top-Niveau herangeführt werden. Verein und Spieler sehen den Wechsel als wichtigen Schritt seines Comebacks. Am Mittwochabend, dem 12. August 2026, ist in Osnabrück eine ausgeprägte partielle Sonnenfinsternis zu sehen. Sie dauert etwa anderthalb Stunden, beginnt kurz nach 19 Uhr und erreicht ihr Maximum kurz nach 20 Uhr. Viele Sonnenfinsternisbrillen sind bereits ausverkauft. Normale Sonnenbrillen oder CDs sind gefährlich und ungeeignet. Nur zertifizierte Schutzbrillen nach ISO 12312-2 oder spezielle Filter vor Ferngläsern und Teleskopen schützen die Augen ausreichend. Das waren die aktuellen Meldungen aus Ihrer Lokalredaktion.

Das war Santos mit Gestern hier bei Hase Radio. Und wir steuern so langsam auf 6 Uhr zu. Bleiben wir kurz bei gestern. Da gab's ja den Drohnenvorfall am Flughafen Leipzig. Und genau sowas macht auch den deutschen Seehäfen Sorgen. Die sagen, wir brauchen ein bundesweites Programm zur Drohnenabwehr. Nicht nur in der Luft, sondern auch auf und unter Wasser. Die Häfen sind ja das Rückgrat für unseren Nachschub, für Energie und immer wichtiger für die NATO. Gefordert wird ein richtiges Gesamtpaket mit KI, klaren Zuständigkeiten und der Möglichkeit, dass Hafenbetreiber einfache Abwehrmaßnahmen selbst übernehmen dürfen, solange niemand gefährdet wird. Wenn das in den Häfen klappt, könnte es zum Vorbild für alle kritischen Infrastrukturen werden. Hier kommt jetzt Water von Tyler zusammen mit Marshmello bei Hase Radio.

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1: Wie ist der neueste Stand bei Tore? Hallo, Frau Meller nach dem aktuellen Status. Ein schweres Erdbeben der Stärke 7,4 hat am Montag den Westen Kolumbiens erschüttert und war auch in Ecuador zu spüren. Das Epizentrum lag nach Angaben von Experten nahe San José del Palmar, rund 400 Kilometer westlich von Bogotá. Aus mehreren Städten wurden Gebäudeschäden gemeldet, die Regierung richtete einen Krisenstab ein. Der VfL Osnabrück hat den ghanaischen Nationalspieler Daniel Kofi Kyere verpflichtet. Der 30 Jahre alte Offensivspieler kommt ablösefrei, erhält die Rückennummer 7 und trifft an der Bremer Brücke auf Trainer Timo Schulz, den er aus St. Pauli-Zeiten kennt. Nach einem Kreuzbandriss arbeitet Kyere an seinem Comeback und soll zeitnah ins Mannschaftstraining einsteigen. In Osnabrück findet am 22. August 2026 die Berufsinfomesse ABI Zukunft statt. In der Halle Gartlage präsentieren von 10 bis 15 Uhr rund 90 ausstellende Studiengänge, Ausbildungsberufe und Gap-Year-Angebote. Die bundesweit etablierte Messe soll Abiturientinnen und Abiturienten bei der Orientierung

0: Orientierung helfen und bietet mit einem neuen Matching-Tool passgenaue Kontakte zu Unternehmen. Jetzt das Wetter. Hanna?
1: Danke, Tore. Das Wetter in Osnabrück. Im Moment rund 24 Grad, himmlisch mit nur ein paar Dekowolken. Der Wind pustet locker bis mittel, nichts Dramatisches. Heute geht's hoch auf etwa 26 Grad, der Himmel meist klar, nur vereinzelt ein paar Tropfen, die meisten bleiben trocken. Abends dann angenehme Werte um die Mitte der Zehner. Morgen frischer mit etwa 23 Grad, nachts um 9 Grad, teils Wolken, teils Sonne, trocken, Wind eher gemütlich. Übermorgen grauer Himmel, kaum Lücken, dafür um 26 Grad, morgen um 11 Grad.
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3: Ein Blick auf den Verkehr in und um Osnabrück. Zwischen Kanalstraße und Püttenbeckstraße bzw. Reckerstraße bei Recke kommst du aktuell in beiden Richtungen gar nicht durch. Die Strecke ist komplett gesperrt. Ziehst zwischen Widukindstraße und Nordstraße bzw. Große Straße bei Ibbenbüren, hast du ebenfalls eine Vollsperrung. Da geht im Moment nichts. Fahr vorsichtig und komm gut an dein Ziel.
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4: Hey ihr Lieben, schönen Feierabend. Ihr seid richtig bei Haseradio. Osna chillt, kurz nach 6. Ich bin Heiko und begleite euch entspannt durch den Abend. Ganz Osnabrück und das Umland im gemütlichen Modus. Macht's euch bequem, lasst den Tag sacken, im Auto, im Homeoffice oder schon auf der Couch. Gleich später gibt's natürlich auch noch lokale News für euch. Und jetzt erstmal was fürs Herz. Hier kommt Forever Girl von John Langston.

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1: Hier ist Hans mit den aktuellen Meldungen aus der Region. Willkommen zu den Lokalnachrichten. In Osnabrück wird der Platz des 20. Juli in der Innenstadt umgestaltet. Die stark versiegelte Fläche am Eingang zur Altstadt soll entsiegelt, begrünt, klimaresilient und barrierefrei werden. Vorgesehen sind neue Sitzgelegenheiten, mehr Stadtmobiliar und zusätzliche Fahrradstellplätze in der angrenzenden Bierstraße. Auch der Charakter als Gedenkort wird gestärkt. Die Arbeiten erfolgen in zwei Bauabschnitten bis zum kommenden Sommer und sind Teil der Qualitätsoffensive für den öffentlichen Raum in der Altstadt. Der VfL Osnabrück hat den ghanaischen Nationalspieler Daniel Kofi Kyere ablösefrei verpflichtet. Der etwa 30-jährige Offensivspieler erhält die Rückennummer 7 und trifft an der Bremer Brücke auf Trainer Timo Schulz, mit dem er bereits beim FC St. Pauli erfolgreich zusammenarbeitete. Nach einem Kreuzbandriss und langer Reha soll Kyere nun schrittweise wieder an sein Topniveau herangeführt werden. Verein und Spieler sehen den Wechsel als wichtigen Schritt seines Comebacks. Am Mittwochabend, dem 12. August 2026, ist in Osnabrück eine ausgeprägte partielle Sonnenfinsternis zu sehen. Sie dauert etwa anderthalb Stunden, beginnt kurz nach 19 Uhr und erreicht ihr Maximum kurz nach 20 Uhr. Viele Sonnenfinsternisbrillen sind bereits ausverkauft. Normale Sonnenbrillen oder CDs sind gefährlich und ungeeignet. Nur zertifizierte Schutzbrillen nach ISO 12312-2 oder spezielle Filter vor Ferngläsern und Teleskopen schützen die Augen ausreichend. Das waren die

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1: Neuigkeiten von Tore, hallo. Große Teile Europas leiden unter Hitze und Dürre. Von Bukarest bis Budapest steigen die Temperaturen auf über 30 Grad. Die Donau führt ungewöhnlich wenig Wasser. Frachtschiffe sind eingeschränkt. Bauern in Österreich rechnen mit bis zu 50% Ernteausfall. Ungarn meldet Schäden in Milliardenhöhe. Auch Frankreich, die Niederlande und Schweden verhängen teils strenge Wassersparauflagen. Der VfL Osnabrück hat den ghanaischen Nationalspieler Daniel Kofi Kyere verpflichtet. Der 30 Jahre alte Offensivspieler kommt ablösefrei, erhält die Rückennummer 7 und trifft an der Bremer Brücke auf Trainer Timo Schulz, den er aus St. Pauli-Zeiten kennt. Nach einem Kreuzbandriss arbeitet Kyere an seinem Comeback und soll zeitnah ins Mannschaftstraining einsteigen. In Osnabrück findet am 22. August 2026 die Berufsinfomesse ABI Zukunft statt. In der Halle Gartlage präsentieren von 10 bis 15 Uhr rund 90 ausstellende Studiengänge, Ausbildungsberufe und Gap-Year-Angebote. Die bundesweit etablierte Messe soll Abiturientinnen und Abiturienten bei der Orientierung helfen und bietet mit einem neuen Matching-Tool passgenaue Kontakte zu Unternehmen.
2: Danke, Tore. Das Wetter in Osnabrück. Im Moment rund 24 Grad, himmlisch mit nur ein paar Dekowolken. Der Wind pustet locker bis mittel, nichts Dramatisches. Heute geht's hoch auf etwa 26 Grad, der Himmel meist klar, nur vereinzelt ein paar Tropfen, die meisten bleiben trocken. Abends dann angenehme Werte um die Mitte der Zehner. Morgen frischer mit etwa 23 Grad, nachts um 9 Grad, teils Wolken, teils Sonne, trocken, Wind eher gemütlich. Übermorgen grauer.

0: Himmel, kaum Lücken, dafür um 26 Grad, morgen um 11 Grad.
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2: Die Verkehrsnachrichten rund um Osnabrück. Zwischen Kanalstraße und Püttenbeckstraße, Reckerstraße bei Recke, kommst du in beide Richtungen gar nicht durch. Die Strecke ist komplett gesperrt. Und in Ibbenbüren ist die Verbindung zwischen Widukindstraße, Grafenhorster Straße und Nordstraße, Große Straße, ebenfalls voll gesperrt. Dort musst du derzeit auch komplett ausweichen. Fahr aufmerksam und komm gut an.
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3: Na ihr Lieben, hier ist Heiko auf Hase Radio. Ihr hört Osna chillt, eure abendliche Auszeit für Osnabrück und die ganze Region. Schön, dass du dir gerade Zeit nimmst, durchzuatmen, runterzukommen und einfach ein bisschen Musik zu genießen. Lehn dich zurück, mach's dir gemütlich, ich kümmere mich um den Soundtrack. Jetzt wird's besonders lässig und ein bisschen magisch. Hier kommt Yo Soy La Luz von Santana Feature Wayne Shorter und Cindy Blackman. 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
1: Hier ist Hans mit den wichtigsten Meldungen aus unserer Region. Der VfL Osnabrück hat den ghanaischen Nationalspieler Daniel Kofi Kyere ablösefrei verpflichtet. Der etwa 30-jährige Offensivspieler erhält die Rückennummer 7 und trifft an der Bremer Brücke auf Trainer Timo Schulz, mit dem er bereits beim FC St. Pauli erfolgreich zusammenarbeitete. Nach einem Kreuzbandriss und langer Reha soll Kyere nun schrittweise wieder an sein Top-Niveau herangeführt werden. Verein und Spieler sehen den Wechsel als wichtigen Schritt seines Comebacks. In Osnabrück wird der Platz des 20. Juli in der Innenstadt umgestaltet. Die stark versiegelte Fläche am Eingang zur Altstadt soll entsiegelt, begrünt, klimaresilient und barrierefrei werden. Vorgesehen sind neue Sitzgelegenheiten, mehr Stadtmobiliar und zusätzliche Fahrradstellplätze in der angrenzenden Bierstraße. Auch der Charakter als Gedenkort wird gestärkt. Die Arbeiten erfolgen in 2 Bauabschnitten bis zum kommenden Sommer und sind Teil der Qualitätsoffensive für den öffentlichen Raum in der Altstadt. Am Mittwochabend, dem 12. August 2026, ist in Osnabrück eine ausgeprägte partielle Sonnenfinsternis zu sehen. Sie dauert etwa 1,5 Stunden, beginnt kurz nach 19 Uhr und erreicht ihr Maximum kurz nach 20 Uhr. Viele Sonnenfinsternisbrillen sind bereits ausverkauft. Normale Sonnenbrillen oder CDs sind gefährlich und ungeeignet. Nur zertifizierte Schutzbrillen nach ISO 12312-2 oder spezielle Filter vor Ferngläsern und Teleskopen schützen die Augen ausreichend. Soweit die Meldungen aus Ihrer Region.

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1: Literal word for word. Große Teile Europas leiden unter Hitze und Dürre. Von Bukarest bis Budapest steigen die Temperaturen auf über 30 Grad. Die Donau führt ungewöhnlich wenig Wasser. Frachtschiffe sind eingeschränkt. Bauern in Österreich rechnen mit bis zu 50% Ernteausfall. Ungarn meldet Schäden in Milliardenhöhe. Auch Frankreich, die Niederlande und Schweden verhängen teils strenge Wassersparauflagen. Der VfL Osnabrück hat den ghanaischen Nationalspieler Daniel Kofi Kiré verpflichtet. Der 30 Jahre alte Offensivspieler kommt ablösefrei, erhält die Rückennummer 7 und trifft an der Bremer Brücke auf Trainer Timo Schulz, den er aus St. Pauli-Zeiten kennt. Nach einem Kreuzbandriss arbeitet Kiré an seinem Comeback und soll zeitnah ins Mannschaftstraining einsteigen. In Osnabrück findet am 22. August 2026 die Berufsinfomesse ABI Zukunft statt. In der Halle Gartlage präsentieren von 10 bis 15 Uhr rund 90 ausstellende Studiengänge, Ausbildungsberufe und Gap-Year-Angebote. Die bundesweit etablierte Messe soll Abiturientinnen und Abiturienten bei der Orientierung helfen und bietet mit einem neuen Matching-Tool passgenaue Kontakte zu Unternehmen.
2: Danke, Tore. Das Wetter in Osnabrück. Im Moment rund 24 Grad, himmlisch mit nur ein paar Dekowolken. Der Wind pustet locker bis mittel, nichts Dramatisches. Heute geht's hoch auf etwa 26 Grad, der Himmel meist klar, nur vereinzelt ein paar Tropfen, die meisten bleiben trocken. Abends dann angenehme Werte um die Mitte der Zehner. Morgen frischer mit etwa 23 Grad, nachts um 9 Grad, teils Wolken, teils Sonne, trocken, Wind eher gemütlich. Übermorgen grauer Himmel, kaum Lücken, dafür um 26 Grad, morgen um 11 Grad.
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3: Ein Blick auf den Verkehr in und um Osnabrück.
4: Zwischen Kanalstraße und Püttenbeckstraße, Reckerstraße bei Recke, hast du in beide Richtungen eine Vollsperrung. Du kommst dort aktuell gar nicht durch. Zwischen Widukindstraße, Gravenhorster Straße und Nordstraße, Große Straße bei Ebenbüren ist die Strecke auf rund 700 Metern ebenfalls komplett gesperrt. Auch hier musst du dir eine andere Route suchen. Fahr vorsichtig und komm gut an.
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5: Guten Abend, ihr Lieben, hier ist Heiko auf Hase Radio. Und ihr seid genau richtig bei Osna Chillt, eurer entspannten Feierabendsendung für Osnabrück und die ganze Region. Füße hoch, Stress raus, wir kümmern uns um die Musik und später auch um das Wichtigste aus deiner Nachbarschaft. Jetzt gibt's erstmal was Feines für die Ohren. Für euch kommt If You Knew Me Better von Head East. Zurücklehnen, aufdrehen und einfach treiben lassen.

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1: Tora am Mikrofon, hallo. In Russland hat das oberste Gericht die Oppositionspartei Jabloko von der Parlamentswahl im September ausgeschlossen, wegen angeblicher Verstöße gegen das Wahlrecht. Jabloko tritt als Antikriegspartei auf und fordert ein Ende des Angriffs auf die Ukraine. Parteichef Nikolai Rybakow spricht von einem Angriff auf freie Wahlen. Die Partei will Berufung einlegen. Der VfL Osnabrück hat den ghanaischen Nationalspieler Daniel Kofi Kiré verpflichtet. Der 30 Jahre alte Offensivspieler kommt ablösefrei, erhält die Rückennummer 7 und trifft an der Bremer Brücke auf Trainer Timo Schulz, den er aus St. Pauli-Zeiten kennt. Nach einem Kreuzbandriss arbeitet Kiré an seinem Comeback und soll zeitnah ins Mannschaftstraining einsteigen. In Osnabrück findet am 22. August 2026 die Berufsinfomesse ABI Zukunft statt. In der Halle Gartlage präsentieren von 10 bis 15 Uhr rund 90 ausstellende Studiengänge, Ausbildungsberufe und Gap-Year-Angebote. Die bundesweit etablierte Messe soll Abiturientinnen und Abiturienten bei der Orientierung helfen und bietet mit einem neuen Matching-Tool passgenaue Kontakte zu Unternehmen.
2: Danke, Tore. Das Wetter in Osnabrück. Im Moment rund 24 Grad, himmlisch mit nur ein paar Dekowolken. Der Wind pustet locker bis mittel, nichts Dramatisches. Heute geht's hoch auf etwa 26 Grad, der Himmel meist klar, nur vereinzelt ein paar Tropfen, die meisten bleiben trocken. Abends dann angenehme Werte um die Mitte der Zehner. Morgen frischer mit etwa 23 Grad, nachts um 9 Grad, teils Wolken, teils Sonne, trocken, Wind eher gemütlich. Übermorgen grauer Himmel, kaum Lücken, dafür um 26 Grad, morgen um 11 Grad.
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3: Schauen wir uns den Verkehr in und um Osnabrück an. Zwischen Püttenbeckstraße und Kanalstraße bei Recke kommst du in beide Richtungen nicht durch. Die Straße ist komplett gesperrt. Zwischen Widukindstraße, Gravenhorster Straße und Nordstraße, Große Straße bei Ibbenbüren hast du ebenfalls eine Vollsperrung. Du musst hier großräumig ausweichen. Komm gut an und fahr vorsichtig.
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4: Guten Abend, hier ist Heiko auf Hase Radio. Du hörst Osna chillt, deine entspannte Abendsession für Osnabrück und die ganze Region. Schön, dass du dir Zeit nimmst, runterzukommen, durchzuatmen und den Tag langsam ausklingen zu lassen. Ob auf dem Sofa, am Schreibtisch oder noch im Auto unterwegs. Mach's dir gemütlich, vielleicht mit einem Tee oder einem Kaltgetränk deiner Wahl. Jetzt wird's richtig verträumt. Hier kommt für dich Kiss Me von Sixpence None the Richer.

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2: Which meaning did you intend? Große Teile Europas leiden unter Hitze und Dürre. Von Bukarest bis Budapest steigen die Temperaturen auf über 30 Grad. Die Donau führt ungewöhnlich wenig Wasser. Frachtschiffe sind eingeschränkt. Bauern in Österreich rechnen mit bis zu 50% Ernteausfall. Ungarn meldet Schäden in Milliardenhöhe. Auch Frankreich, die Niederlande und Schweden verhängen teils strenge Wassersparauflagen. Der VfL Osnabrück hat den ghanaischen Nationalspieler Daniel Kofi Kiré verpflichtet. Der 30 Jahre alte Offensivspieler kommt ablösefrei, erhält die Rückennummer 7 und trifft an der Bremer Brücke auf Trainer Timo Schulz, den er aus St. Pauli-Zeiten kennt. Nach einem Kreuzbandriss arbeitet Kiré an seinem Comeback und soll zeitnah ins Mannschaftstraining einsteigen. In Osnabrück findet am 22. August 2026 die Berufsinfomesse ABI Zukunft statt. In der Halle Gartlage präsentieren von 10 bis 15 Uhr rund 90 ausstellende Studiengänge, Ausbildungsberufe und Gap-Year-Angebote. Die bundesweit etablierte Messe soll Abiturientinnen und Abiturienten bei der Orientierung helfen und bietet mit einem neuen Matching-Tool passgenaue Kontakte zu Unternehmen. Soweit die Nachrichten. Hanna, wie geht's dem Wetter?
3: Ja, Tore, lass uns das Wetter in Osnabrück anschauen. Aktuell klarer Himmel mit ein paar Dekowölkchen, gemütliche 18 Grad. Der Wind pustet nur leicht bis gelegentlich mal ein bisschen kräftiger, bleibt aber harmlos und es bleibt trocken. In der Nacht rutscht das Thermometer langsam auf etwa 10 Grad, später ziehen mehr Wolken auf, Regen ist aber keiner dabei. Morgen meist grau verpackt bei rund 23 Grad, morgens frische 9 Grad. Übermorgen weiter wolkig grau, aber warm mit etwa 26 Grad und trocken.
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4: Ein Blick auf den Verkehr in und um Osnabrück. Zwischen der Püttenbeckstraße und der Kanalstraße in Recke ist die Strecke in beiden Richtungen voll gesperrt. Du kommst dort im Moment gar nicht durch. Außerdem hast du in Ibbenbüren zwischen der Widukindstraße und der Nordstraße bzw. Großen Straße eine Vollsperrung. Auch hier ist die Verbindung komplett dicht. Fahr vorsichtig und komm gut an dein Ziel.
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5: Guten Abend, Osnabrück. Ihr hört Hase Radio. Ich bin Heiko und wir sind gemeinsam in die späte Stunde gestartet. Kurz nach 10, perfekt zum Runterkommen nach einem langen Tag. Egal, ob du gerade von der Spätschicht kommst, noch unterwegs bist oder zu Hause auf dem Sofa liegst, schön, dass du dabei bist. Dreh gern ein bisschen lauter, denn jetzt gibt's für dich Musik zum Mitwippen. Hier sind The Offspring mit Why Don't You Get a Job?

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1: Tore am Mikrofon, hallo. Große Teile Europas leiden unter Hitze und Dürre. Von Bukarest bis Budapest steigen die Temperaturen auf über 30 Grad. Die Donau führt ungewöhnlich wenig Wasser. Frachtschiffe sind eingeschränkt. Bauern in Österreich rechnen mit bis zu 50% Ernteausfall. Ungarn meldet Schäden in Milliardenhöhe. Auch Frankreich, die Niederlande und Schweden verhängen teils strenge Wassersparauflagen. Der VfL Osnabrück hat den ghanaischen Nationalspieler Daniel Kofi Kyere verpflichtet. Der 30 Jahre alte Offensivspieler kommt ablösefrei, erhält die Rückennummer 7 und trifft an der Bremer Brücke auf Trainer Timo Schulz, den er aus St. Pauli-Zeiten kennt. Nach einem Kreuzbandriss arbeitet Kyere an seinem Comeback und soll zeitnah ins Mannschaftstraining einsteigen. In Osnabrück findet am 22. August 2026 die Berufsinfomesse ABI Zukunft statt. In der Halle Gartlage präsentieren von 10 bis 15 Uhr rund 90 ausstellende Studiengänge, Ausbildungsberufe und Gap-Year-Angebote. Die bundesweit etablierte Messe soll Abiturientinnen und Abiturienten bei der Orientierung helfen und bietet mit einem neuen Matching-Tool passgenaue Kontakte zu Unternehmen.
2: Ja, Tore, lass uns das Wetter in Osnabrück anschauen. Aktuell klarer Himmel mit ein paar Dekowölkchen, gemütliche 18 Grad. Der Wind pustet nur leicht bis gelegentlich mal ein bisschen kräftiger, bleibt aber harmlos und es bleibt trocken. In der Nacht rutscht das Thermometer langsam auf etwa 10 Grad, später ziehen mehr Wolken auf, Regen ist aber keiner dabei. Morgen meist grau verpackt bei rund 23 Grad, morgens frische 9 Grad. Übermorgen weiter wolkig grau, aber warm mit etwa 26 Grad und trocken.
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3: Die Verkehrsnachrichten rund um Osnabrück. Zwischen Kanalstraße und Püttenbeckstraße, Reckerstraße bei Recke, kommst du aktuell in beide Richtungen gar nicht durch. Die Straße ist komplett gesperrt. Such dir am besten rechtzeitig eine andere Strecke durch Recke. In Ibbenbüren ist zwischen Widukindstraße, Grafenhorster Straße und Nordstraße, Große Straße, auf einer Strecke von rund 700 Metern ebenfalls komplett dicht. Dort hast du eine Vollsperrung. Fahr hier weiträumig über andere Straßen. Komm gut und entspannt an dein Ziel.
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4: Guten Abend, ihr Nachteulen. Hier ist Heiko auf Hase Radio, eurem Sender für Osnabrück und die ganze Region. Es ist kurz nach 11. Draußen wird's ruhiger und wir kümmern uns jetzt um euren Soundtrack für die späte Stunde. Ob ihr noch auf der Autobahn unterwegs seid, in der Spätschicht steckt oder einfach nur wach im Bett liegt, schön, dass ihr dabei seid. Wir drehen die Uhr musikalisch ein bisschen zurück. Hier kommt für euch Kids in America von Kim Wilde. Laut aufdrehen,

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1: Das Neueste von Tore. Hallo. Große Teile Europas leiden unter Hitze und Dürre. Von Bukarest bis Budapest steigen die Temperaturen auf über 30 Grad. Die Donau führt ungewöhnlich wenig Wasser. Frachtschiffe sind eingeschränkt. Bauern in Österreich rechnen mit bis zu 50% Ernteausfall. Ungarn meldet Schäden in Milliardenhöhe. Auch Frankreich, die Niederlande und Schweden verhängen teils strenge Wassersparauflagen. Der VfL Osnabrück hat den ghanaischen Nationalspieler Daniel Kofi Kyere verpflichtet. Der 30 Jahre alte Offensivspieler kommt ablösefrei, erhält die Rückennummer 7 und trifft an der Bremer Brücke auf Trainer Timo Schulz, den er aus St. Pauli-Zeiten kennt. Nach einem Kreuzbandriss arbeitet Kyere an seinem Comeback und soll zeitnah ins Mannschaftstraining einsteigen. In Osnabrück findet am 22. August 2026 die Berufsinfomesse ABI Zukunft statt. In der Halle Gartlage präsentieren von 10 bis 15 Uhr rund 90 ausstellende Studiengänge, Ausbildungsberufe und Gap-Year-Angebote. Die bundesweit etablierte Messe soll Abiturientinnen und Abiturienten bei der Orientierung helfen und bietet mit einem neuen Matching-Tool passgenaue Kontakte zu Unternehmen.
2: Am Sonntag überwiegend wolkig bis trüb, stellenweise leichter Regen oder Nieselregen, vor allem von Nordwesten bis Südosten, Lichtblicke am ehesten im Osten, nachmittags auch im Westen, Höchstwerte 4 bis 14 Grad, Wind meist schwach aus Westen, zeitweise mäßig mit frischen Böen im Westen, in der Nacht gebietsweise Regen, lokal Nebel, Tiefstwerte 3 bis 8 Grad, im Schwarzwald und Allgäu um 1 Grad, Montag neblig trüb mit Nieselregen 5 bis 13 Grad, Dienstag öfter Regen 6 bis 15 Grad. Pack deinen Schirm.
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3: Schauen wir uns den Verkehr in und um Osnabrück an.
4: Du bist rund um Recke unterwegs. Zwischen der Püttenbeckstraße und der Kanalstraße in Recke kommst du in beide Richtungen nicht durch. Die Straße ist komplett gesperrt. In Ibbenbüren musst du ebenfalls aufpassen. Zwischen der Widukindstraße, Gravenhorster Straße und der Nordstraße, Großer Straße, ist die Strecke voll gesperrt. Such dir hier am besten frühzeitig eine andere Route. Fahr vorsichtig und komm gut an.
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5: Guten Abend, Nachtmenschen aus Osnabrück und dem Osnabrücker Land. Hier ist Heiko auf Hase Radio. Schön, dass du noch wach bist. Wir begleiten dich entspannt durch die Nacht mit frischen Nachrichten aus aller Welt und natürlich ganz viel Musik. Mach's dir gemütlich, bleib einfach bei uns. Jetzt für dich Ed Sheeran mit seinem Song Penguins. Viel Spaß beim Hören.

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Guten Abend, ihr Nachtschwärmer. 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Lasst uns gemeinsam diese besonderen Stunden genießen. Damit sage ich einen guten Abend zusammen. 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
1: Mögliche Übersetzungen je nach Kontext. Große Teile Europas leiden unter Hitze und Dürre. Von Bukarest bis Budapest steigen die Temperaturen auf über 30 Grad. Die Donau führt ungewöhnlich wenig Wasser. Frachtschiffe sind eingeschränkt. Bauern in Österreich rechnen mit bis zu 50% Ernteausfall. Ungarn meldet Schäden in Milliardenhöhe. Auch Frankreich, die Niederlande und Schweden verhängen teils strenge Wassersparauflagen. Der VfL Osnabrück hat den ghanaischen Nationalspieler Daniel Kofi Kyere verpflichtet. Der 30 Jahre alte Offensivspieler kommt ablösefrei, erhält die Rückennummer 7 und trifft an der Bremer Brücke auf Trainer Timo Schulz, den er aus St. Pauli-Zeiten kennt. Nach einem Kreuzbandriss arbeitet Kyere an seinem Comeback und soll zeitnah ins Mannschaftstraining einsteigen. In Osnabrück findet am 22. August 2026 die Berufsinfomesse ABI Zukunft statt. In der Halle Gartlage präsentieren von 10 bis 15 Uhr rund 90 ausstellende Studiengänge, Ausbildungsberufe und Gap-Year-Angebote. Die bundesweit etablierte Messe soll Abiturientinnen und Abiturienten bei der Orientierung helfen und bietet mit einem neuen Matching-Tool passgenaue Kontakte zu Unternehmen. Das waren die Nachrichten, jetzt das Wetter mit Hanna.
2: Ja, Tore, lass uns das Wetter in Osnabrück anschauen. Aktuell klare Nacht, sternenreich, rund 14 Grad. Nur ein ganz zarter Lufthauch, sehr gemütlich. Später ziehen für einige Stunden mehr Wolken durch, Regen bleibt aber aus. Zum frühen Morgen hin wird es wieder freundlicher, Tiefstwerte um 10 Grad. Heute tagsüber meist grauer Himmel, Sonne nur selten zu sehen, dafür trocken. Maximal etwa 24 Grad, der Wind bleibt eher gemütlich unterwegs. Morgen ähnlich. Viele Wolken, trocken, bis etwa 26 Grad, weiterhin nur wenig Wind. Übermorgen dann Sommertag Deluxe. Strahlend blauer Himmel, Sonne von früh bis spät, rund 33 Grad, perfektes Ventilator-Testwetter.
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3: Die Verkehrsnachrichten rund um Osnabrück. Zwischen Kanalstraße und Püttenbeckstraße, Reckerstraße bei Recke, kommst du in beiden Richtungen nicht durch. Die Straße ist komplett gesperrt. Zwischen Widukindstraße, Gravenhorster Straße und Nordstraße, Große Straße bei Ebenbüren, hast du ebenfalls eine Vollsperrung. Du musst dort also weiträumig ausweichen. Fahr aufmerksam und komm gut an.
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4: Hey, schön, dass du noch wach bist. Du hörst Hase Radio, deinen Sender für Osnabrück und die Region, kurz nach 1 in der Nacht. Egal, ob du arbeitest, heimkommst oder einfach nicht schlafen kannst, wir liefern dir den Soundtrack durch die dunklen Stunden. Jetzt für dich ein richtiger Ohrwurm. Beautiful People von David Guetta und Sia. Laut aufdrehen.

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0: ist wieder 2 Uhr.
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2: If you mean hello, I am Thor. Hallo, ich bin Thor. Angesichts anhaltender Hitze in Deutschland fordern der Deutsche Städtetag und der Sozialverband VDK, Hitzeschutz und Klimaanpassung als Gemeinschaftsaufgabe im Grundgesetz zu verankern. Damit sollen strukturell unterfinanzierte Kommunen besser unterstützt werden. VDK-Präsidentin Verena Bentele verlangt verbindliche Standards, verlässliche Finanzierung, klare Zuständigkeiten sowie öffentliche Kühlräume und gezielte Förderungen gegen Energiearmut im Sommer. Der VfL Osnabrück hat den ghanaischen Nationalspieler Daniel Kofi Kyere verpflichtet. Der 30 Jahre alte Offensivspieler kommt ablösefrei, erhält die Rückennummer 7 und trifft an der Bremer Brücke auf Trainer Timo Schulz, den er aus St. Pauli-Zeiten kennt. Nach einem Kreuzbandriss arbeitet Kyere an seinem Comeback und soll zeitnah ins Mannschaftstraining einsteigen. In Osnabrück findet am 22.